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0: gerade jetzt im Sommer, ich habe einfach keinen Bock, am heißen Herd zu stehen. 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

0: zocken wir heute mit Josie aus Lockstedt. Guten Morgen.
1: Guten Morgen.
2: Hallo.
0: Gegen wen hast du Lust anzutreten beim Hamburg Battle? Gegen Patrick oder gegen mich?
1: Diesmal gegen Patrick.
0: Sehr gerne. Gut. Ich stelle euch beiden jetzt eine Minute lang Fragen. Wenn ihr richtig antwortet, ist automatisch der Gegner dran. Und bei wem nach 60 Sekunden der Countdown im Hintergrund klingelt, der oder diejenige hat leider verloren, okay?
1: Okay, alles klar.
0: Dann darfst du natürlich noch entscheiden, Josie, wer anfangen darf, du oder Patrick?
1: Patrick darf beginnen und ich wünsche ganz viel Glück.
0: Oh, das ist aber sehr gerecht.
2: Ich dir auch, das brauchst du.
0: Sehr gut. Also, Patrick, Energy Star Miles Smith hat heute Geburtstag. Aus welchem Land kommt der Singer-Songwriter denn? England oder Australien?
2: Keine Ahnung, Australien?
0: Nee, England wäre es gewesen. Patrick, du nochmal. Außerdem hat Weltmeister Mario Götze heute Geburtstag. Wann haben wir das letzte Mal denn eine Weltmeisterschaft im Fußball gewonnen?
2: 2014.
0: 2014 ist richtig. Josie, gegen wen haben wir damals denn 7-1 gespielt?
1: Keine Ahnung.
0: Das wäre Brasilien gewesen. Du nochmal, Josie. Okay. Heute ist der Welttag des Laufens. Wie heißt denn ein Triathlon mit Marathondistanz?
1: Triathlon-Marathon.
0: Wie bitte?
1: Weiß ich nicht.
0: Das wäre der Ironman gewesen. Du nochmal, Josie. Okay. Passend dazu ist heute sogar der Europäische Tag des Fahrrads. Wie heißt denn das berühmteste Radrennen der Welt, das auf dem Champs-Élysées in Paris endet?
1: Wie das heißt?
0: Komm, das weißt du. Das läuft immer so im Juli, August.
1: Ja, klar. Tour de France?
0: Ja, richtig, Patrick. Okay. TV-Moderator Elton wird bei 2 Shows vom Musical Zurück in die Zukunft auf der Bühne stehen. Wie heißt denn das ganz bekannte Auto aus dem Stück?
2: Ja, DeLorean.
0: Hättest du gewusst? Ja. Die Zeit war leider rum. Guck mal, Josie, damit hast du dir trotzdem den Sieg geangelt.
1: Ja, wow. Vielen Dank für deine Antwort.
0: Du bist den 25-Euro Gutschein für Mundfein. Hast du dir verdient.
2: Glückwunsch.
1: Super, vielen Dank. Ich freue mich.
2: Lass es dir schmecken, ne?
1: Danke.
0: Bis dann, meine Liebe. Ciao, ciao.
1: Tschüss.
2: Ja, Mensch, so kann das gehen. Wenn ihr vielleicht auch genauso viel Glück habt oder vielleicht auch noch ein bisschen mehr wissen, dann spielt doch morgen einfach mit einer Runde Hamburg-Battle. 040 48 001 97 1. Jetzt schon mal eine WhatsApp schicken.

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0: immer die besten neuen Hits, die gibt es hier bei uns bei Energy. Gleich starten wir in den Mittwochmorgen mit Think of Me von Ugel David Guetta.
1: Du, Fußball geht ja bald los, also WM, ne?
0: Ja, ich freue mich.
1: Und wichtig natürlich auch, die Jungs, die müssen ja kräftig und stark sein, damit sie da gute Leistungen vollbringen.
0: Durchhalten, ja.
1: Der DFB-Koch höchstpersönlich hat jetzt bei RTL verraten, was das absolute Lieblingsgericht unserer Fußballer ist.
0: Oh, da bin ich richtig gespannt.
1: Möchtest du raten?
0: Ich gehe mal davon aus, dass es irgendwas entweder richtig Gesundes ist, was Sportler essen, vielleicht irgendwie sowas wie Porridge mit Mousse und irgendwelchen Special Topics. Oder ganz ungesund, klassisch Currywurst Pommes oder so. Weißt du, klassischer Deutscher.
1: Weder noch. Ich würde sagen, vielleicht so eine gute Mitte.
0: Ja.
1: Es ist Sucuk-Pasta.
0: Oh, Sucuk-Pasta. Also Sucuk, Pasta schon mal geil.
1: Diese kräftige Rindswurst.
0: Das ist so aus türkischen Küchen.
1: Ja,
0: yeah,
1: genau,
0: ne?
1: Richtig. Yeah, yeah, yeah. Mhm. Und das halt einfach hat er irgendwann mal erfunden, so vor ein paar Jahren mit Pasta, mit Nudeln zusammen. Mhm. Das essen die wirklich am liebsten. Ansonsten gibt es auch ganz viel Salat natürlich, auch was Gesundes.
0: Mhm.
1: Auch was Süßes zum Nachtisch, immer schön. Also, bei denen wird, glaube ich, richtig gut aufgetischt.
0: Und vor allem geil, dass sie auch einen Koch haben, der das dann immer für die macht, oder?
1: Ja.
0: Das ist noch viel nicer.
1: Und weißt du, was das Geilste an der ganzen Sache ist? Wie heißt der Koch? Anton Schmaus.
0: Ach, oh.
1: Also das ist wirklich der perfekte Beruf für ihn, glaube ich.
0: Der hätte auch nichts anderes werden dürfen.
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0: Lieben, jetzt könnt ihr wieder auch von draußen aus dem Auto oder vielleicht vom Küchentisch aus mitraten bei einer Runde Fakt oder Fake. Ich finde, das ist immer mit eins unserer spannendsten Spiele. Ob jetzt Pascals Behauptungen stimmen oder ob sie nur ausgedacht sind, die er uns heute erzählen wird.
1: Ja, das Tolle ist, man lernt nie aus. Wir haben ja auch einen Bildungsauftrag, den wir sehr, sehr ernst nehmen.
0: Sehr ernst.
1: Heute geht es um ein Thema, da kennst du dich wahrscheinlich besser mit aus, Hochzeit, Ehen und so.
0: Ach so, oh,
1: Weil du bist ja verheiratet.
0: Stimmt, ich bin ja die einzige gefühlt in der Redaktion, außer mit Richie, die verheiratet ist. Deswegen würde ich sagen, bin ich da deutlich im Vorteil. Ich bin gespannt, geht gleich schon los nach Benson Boone. Sorry, I'm here for someone else. Und ihr hört Olivia Dean hier. Ganz entspannt, um reinzustarten mit So Easy.

0: Pascal. Ich wollte schon Patrick sagen, alte Gewohnheit. Nein, Pascal, du hast uns zwei Behauptungen mitgebracht. Wir müssen erraten, stimmen sie oder sind sie ausgedacht?
1: Und zwar behaupte ich, es gibt nicht nur die silberne und die goldene Hochzeit, sondern auch das Jubiläum Alu-Hochzeit. Fakt oder Fake?
2: Julia.
0: Ja, ich weiß, ich bin verheiratet, das Einzige hier im Raum, deswegen müsste ich es eigentlich wissen. Es gibt doch alle möglichen Hochzeiten oder Holzhochzeit. Es gibt irgendwie ganz, ganz komische Namen, deswegen würde ich jetzt mal sagen, Fakt.
2: Ja, es gibt schon viele, aber Alu, also gut, ja, Silber, Gold, Alu, es würde reinpassen irgendwie, aber... Was sollte das sein?
0: Ja, vielleicht sechstes Jahr oder so.
2: Das längste siebte Jahr.
0: Ja, das ist das längste siebte, aber Alu will ja keiner haben eigentlich.
2: Nee, ich sag Fakt, ja.
1: Gibt es neben der silbernen und der goldenen Hochzeit auch das Jubiläum Alu-Hochzeit? Das ist ein...
0: Fakt.
1: Stimmt tatsächlich. Und zwar ist zwischen Silber- und goldener Hochzeit nach genau 37 eineinhalb Jahren.
0: Ja, das dauert bei mir aber dann auch noch. Also es ist, ja.
1: Naja, ist aber auch gar nicht so wichtig, denn eine Ehe in Deutschland hält im Schnitt nur 30 Jahre. Fakt oder Fake?
0: Aber weil die Leute dann nicht mehr leben oder einfach sich nochmal scheiden lassen?
1: 30.
0: Mit 80 wollen sie auch mal gucken, was es sonst noch gibt. Okay.
2: 30?
0: Das ist krass.
2: Nee. Also meine Eltern haben es, glaube ich, geschafft, aber... Es ist viel, viel mehr Menschen lassen sich ja auch scheiden und heiraten dann nochmal und nochmal und nochmal. Also 30 Jahre ist schon viel. Ich sag Fake, das ist viel weniger.
1: Wie würdest du es einschätzen, Julia?
0: Ich sag auch, es ist definitiv weniger, weil 30 Jahre sich dann nochmal scheiden zu lassen, macht ja keinen Sinn. Also wenn ich mit 80, lasse ich mich nicht mehr nochmal scheiden. Also ich sag, es sind weniger, ja.
1: Hält eine Ehe im Schnitt 30 Jahre, das ist ein...
0: Fake.
1: Stimmt tatsächlich nicht. Ist knapp halb so lange, im Schnitt nicht mal 15 Jahre. Oh. Dann gibt's die Scheidung. Und vielleicht heiraten deswegen auch immer weniger Leute. Vielleicht ist das der Grund.
0: Ja, aber es ist ja auch die Midlife-Crisis dann irgendwann. Nach 15 Jahren Ehe sagt man so, was gibt's eigentlich noch auf dem Markt? Man guckt sich dann halt nochmal unwahrscheinlich.
2: Julia, wie weit seid ihr? Wie viele
0: Jahre? Wir sind 6 Jahre. Oh, jetzt sind wir bald im verfluchten siebten. Ja, mal gucken.
2: Also 9

0: am 31. Juli erscheint ihr neues Album Puddle, auf Deutsch so viel wie Blütenblatt. Und genauso klingt auch die erste Single-Auskopplung aus diesem Album, Samt und Seidig. Und erinnert so ein bisschen an den Song, in den wir gerade reingehört haben. Genauso eine Leichtigkeit, auch thematisch passt es irgendwie von Wir können einfach keine Freunde sein zu Ich hasse es, dass ich dafür gesorgt habe, dass du dich in mich verliebst. Theatralisch, poetisch, Ariana Grande halt, wie wir sie lieben. Und sie selbst sagt, es ist ihr persönlichster Lieblingssong, den sie jemals schreiben wird. Und
1: crazy.
0: Das will was heißen. Hate that I made you love me. Das klingt wie ein Gedicht und ist ganz neu von Ariana Grande. Hier bei Energy, wir haben immer die besten neuen Hits für euch.

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7: Es ist 6 Uhr.
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7: Ja, es sieht heute Morgen auf jeden Fall nicht ganz so gemütlich aus. Es ist so ein leichter Nieselregen über Hamburg jetzt bei 15 Grad. Der hört aber später auf jeden Fall auf. Dann bleibt es heute wohl überwiegend trocken, allerdings ohne Sonne. Also es ist die meiste Zeit bewölkt und das bei 21 Grad.
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9: Guten Morgen auf die Straßen, bisher alles frei, aber bitte vorsichtig fahren, in Schnellsen auf dem Schleswiger Damm in Höhe der
7: Na?
9: Ich bin raus. In Höhe der A7-Anschlussstelle

0: Nelson sind die Ampeln außer Betrieb, da bitte vorsichtig fahren. Wenn ihr noch was habt, gerne Bescheid sagen unter der 040 48 001 97 1. Gute und sichere Fahrt.
1: Ja, und alles, was heute wichtig ist, weiß Pascal natürlich.
2: Guten Morgen.
1: Am Wochenende wurde ja gegen Olympia gestimmt hier bei uns in Hamburg und jetzt wurde mal analysiert, wer dafür und wer dagegen gestimmt hat.
2: Das zeigt jetzt die Auswertung von NDR Data, denn fast überall, wo die Menschen im Schnitt über 60.000 Euro im Jahr verdienen, gab es ein klares Ja für Olympische Spiele in Hamburg. Insbesondere im Nordosten, rund um die Elbe und Alster konnte man das Ganze feststellen. Am sichersten war sich da in den Städten. Fast 63% haben für die Spiele gestimmt. Ganz anders sieht es dagegen zum Beispiel auf der Veddel, auf Steinwerder und auf dem kleinen Grasbrook aus. Da haben ganze 77% Nein gesagt. Aber auch da gab es natürlich Ausnahmen. Alsterdorf und Winterhude haben trotz einem vergleichsweise hohen Durchschnittseinkommen gegen die Olympischen Spiele in Hamburg gestimmt. Eine weitere Studie hat zuletzt gezeigt, dass die Zustimmung in der Zeit unmittelbar vor dem Referendum gesunken ist. Arndt Leilinger ist Politikwissenschaftler und der hat im NDR mal versucht, das Ganze überhaupt erstmal zu begründen.
3: Mein Eindruck ist, dass, das ist auch ein Eindruck zum Beispiel aus dem Zukunftsentscheid, dass vielleicht gerade die Massivität dieser Kampagne unter Einbezug sehr, sehr, sehr vieler anderer gesellschaftlicher Akteure wie Wirtschaftsverbände, Sportverbänden, vielleicht auch für eine gewisse Skepsis bei dem einen oder anderen gesorgt hat. Warum wird hier so massiv und intensiv geworben? Wenn man vom Produkt überzeugt ist, was man da bewirbt, dann braucht man doch eigentlich nicht so einen großen Aufwand.
2: Knapp 55% waren am Ende ja auch dagegen. Dann hat die FDP seit dem Wochenende einen neuen Parteichef mit Wolfgang Kubicki und zack geht's in den ersten Umfragen wieder nach oben. Bei Forsa kommt die FDP wieder auf 5%. Damit könnte man es also wieder in den Bundestag schaffen. Die nächsten Wahlen sind dann aber im September erstmal woanders, in Sachsen-Anhalt, Mecklenburg-Vorpommern und Berlin. Und einmal in den Kölner Dom rein und sich das Ganze einmal von innen genauer anschauen, das kostet bald Eintritt. Ab dem nächsten Monat sind 12 Euro fällig. Hat einfach damit zu tun, dass es immer teurer wird, den Dom so zu erhalten, wie er ist. Es wird aber auch Ausnahmen geben. An bestimmten Tagen im Jahr wird es für alle kostenlos sein. Und wer betet oder zu einem Gottesdienst kommt, der muss natürlich auch nichts bezahlen.
0: Tatsächlich ist bei mir, wollte ich noch kurz erwähnen, ab Juli auch so. Ich nehme auch Eintritt für Gäste dann.
1: Ach so, bei dir zu Hause?
2: Ja, aber nicht. Kostet auch Pinkeln und so weiter extra?
0: Nee, das ist... 5 Euro
2: und dann ist alles inklusive.
0: Ja.
1: Ich bräuchte erstmal mal eine Einladung von dir, die wir immer noch nicht gesehen.
2: Das ist ein Problem.
0: Das stimmt nicht an dir.
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1: Guten Morgen. Ja, und gestern war es soweit, dann doch relativ früh schon in meiner Laufbahn als Mutter. Ich musste ein ernstes Gespräch mit der Erzieherin meiner Tochter führen.
0: Nein.
1: Mit meinem Mann zusammen.
0: Berichtest du uns gleich davon?
1: Ja, auf jeden Fall.
0: Okay, bitte. Nach Purple Disco Machine, Beat of Your Heart und jetzt erstmal Taylor Swift zum Reinstarten mit Opalite. Schönen Mittwoch euch.

0: Guten Morgen, Energies anstehen, dass ihr mit am Start seid. Am Mittwochmorgen gleich noch Tiffany Ares und Vertigo.
1: Ja, kurzer Recap nochmal zu gestern. Ich hatte ja einen ganz normalen Dienstag eigentlich, aber bei Julia so abgefühlt 8 Uhr morgens fing die Hand an zu zittern.
0: Ja, das stimmt.
1: Das lag nicht am Entzug, das lag tatsächlich an einem wichtigen Termin, der dir gestern bevorstand. Ich glaube, zum ersten Mal in deiner Mutterkarriere in der Kita. Was war los?
0: Also die Kita-Erzieherin von meiner Tochter Lilly, die kam vor 2 Tagen auf mich zu und meinte dann so zu mir, es wäre ganz wichtig, dass ich und mein Mann nochmal in die Kita kommen, weil sie würde gerne mit uns unter 6 Augen sprechen.
1: Oh.
0: Und normalerweise, wenn es jetzt etwas nicht wirklich Wichtiges ist, kann man das auch mal kurz zwischen Tür und Angel mit der Mutter einfach machen, wenn ich sie abhole.
1: Easy.
0: So, auf jeden Fall war vor 1,5 Wochen nämlich auch schon ein Lernentwicklungsgespräch über Lilly. Und da konnte ich aber nicht hingehen, weil es halt immer um 8 Uhr morgens ist. So, dann sende ich ja hier. Und da ist Jonas alleine hingegangen.
1: Mhm.
0: Und ehrlicherweise an alle Frauen da draußen, stellt euch mal vor, euer Mann müsste das Gespräch alleine führen und ihr wollt nachher wirklich wichtige Informationen aus diesem Gespräch rausfinden und es kommt dann nur so, nö, war alles gut. Und obwohl 48 Minuten gesprochen sind, weißt du, was ich meine?
1: Ja,
0: so, und das war mir zu heikel und dann habe ich halt zu ihm gesagt, okay, Schatzi, dann nimm doch einfach auf, ne, das Gespräch einfach so memo-mäßig, dann kann ich es mir nachher nochmal als Podcast anhören.
1: Okay.
0: Ich dachte aber, dass Jonas das Gespräch sozusagen vorher vielleicht ankündigt, dass er es aufzeichnet. Ne? Also, so.
1: Hat er nicht.
0: Hat er nicht gemacht. Er hat es einfach heimlich in seiner Hosentasche, ich verstehe auch gar nicht warum, aufgezeichnet. Und jetzt ging es in dem Gespräch überhaupt gar nicht um Lilly. Ich habe mir schon die schlimmsten Szenarien ausgemalt. Sondern es ging einfach nur darum, dass wir Ärger bekommen haben, dass wir das aufgezeichnet haben. Es war ein ganz unangenehmes Gespräch mit der Kita-Leitung und.
1: Ah, shit.
0: Und wir mussten uns dann halt entschuldigen, mussten vor denen alle Bände da, die wir noch auf dem Handy hatten, von diesem Gespräch löschen.
1: Nein.
0: Und das war ganz unangenehm, ja.
1: Aber wie haben die das rausgefunden?
0: Sie hat das wohl ganz zum Schluss gesehen, weil er irgendwie sein Handy rausgeholt hat und da lief noch die Aufnahme und sie hat sich aber nicht getraut, in dem Moment was zu sagen, hat sich dann aber das ganze Wochenende so blöd gefühlt und hatte das dann jetzt halt angesprochen mit der Kita-Leitung.
1: Gott.
0: Ja, seit Jonas und mir sind jetzt Handys übrigens ab der Kita-Schwelle Tür verboten.
1: Und das in einer Kita, das musst du erstmal schaffen. Da sind es nicht die Kinder, die ihr Handyverbot kriegen, da sind es die Eltern.
0: Die Eltern, Hilfe, wir haben schon wieder einen richtig guten Eindruck hinterlassen.
1: Also wirklich, ihr schafft es immer wieder für ein neues Highlight zu sagen.
0: Ja,
1: das ist krass.

0: Guten Morgen, Energy ist an. Wir starten gemeinsam in den Mittwoch jetzt mit Nieselregen und 15 Grad. Später gibt's 21 und es soll wohl trocken bleiben.
1: 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Und um diesen Gutschein zocken wir gleich bei einer neuen Runde Stadt, Land, Energy direkt nach Justin Timberlake.

0: 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Es ist 6.23 Uhr.
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0: Da probiert es heute mal Jenny aus Langenhorn. Guten Morgen.
2: Guten Morgen.
3: Hallo.
0: Ich schmeiße jetzt unseren Buchstabengenerator an und der entscheidet gleich, mit welchen Buchstaben wir uns dann durch die ganzen Stadt, Land, Energy-Kategorien hangeln, okay?
2: Okay.
3: F. Oh, dann nehmen wir das F wie den Fischmarkt.
2: Ja.
0: Sehr gut, okay, dann F wie Fischmarkt. Sehr
3: jawohl.
0: Gut, und du bräuchtest heute neun Begriffe, ja?
2: Okay, ich
3: Daumen
2: mein Bestes.
3: Sind gedrückt.
0: Wir legen los, eine Stadt mit F.
2: Frankfurt.
0: Ein Land mit F.
2: Frankreich.
0: Etwas, das in die Hosentasche passt mit F.
2: Ein Füller.
0: Ein Beruf mit F.
2: Fahrlehrer.
0: Etwas für den Strandurlaub mit F.
2: Eine Flasche Wasser.
0: Ein Hobby mit F.
2: Fliegen.
0: Ein Kleidungsstück mit F.
2: Ein Flanellhemd.
0: Ein Name einer Figur, einer Filmfigur mit F.
2: Frieda.
0: Ein Kinderspielzeug mit F.
3: Jenny, es
2: mir ist kein Kinderspielzeug eingefallen.
3: Acht Begriffe, es war ganz, ganz knapp.
0: Ach nee, das glaube ich nicht. Du warst so gut. Krass.
3: Ja. War echt sehr kreativ, hat mir gefallen. Aber wir spielen auf jeden Fall nochmal mit dir eine Runde, ne?
2: Ja, sehr super. Gerne.
0: Dann dir einen schönen Mittwoch, bis dann.
2: Gleichfalls, danke.
0: Ciao. Ciao.
3: Eieiei, vielleicht probiert ihr auch nochmal euer Glück für den 100-Euro-Gutschein für das Ralf Schumacher Card Center. Neun Begriffe mindestens solltet ihr schaffen. 040 48 001 97 1. Jetzt schon mal eine WhatsApp schicken und morgen.

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4: Energy ist an, es ist Mittwochmorgen und hier sind Julian Patrick für euch.
5: Kurz erstmal durchatmen. Ja. Gleich gute Musik von Justin, Jackstyle und John. Turn the lights off direkt nach dem Update.
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4: Es ist 6:30.
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4: Ja, heute Morgen ist es eher ungemütlich. Es kann immer mal wieder noch so ein bisschen regnen, jetzt bei 15 Grad. Das hört aber später auf. Dann bleibt es einfach nur noch bewölkt, aber trocken bei uns in der Stadt und das bei 21 Grad.
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5: Guten Morgen auf die Straßen, gute Nachrichten für euch. Alles ist frei. Solltet ihr aber was sehen, gern Bescheid sagen unter der 040 48 001 97 1. Kommt gut und sicher ans Ziel.
4: Und alles, was heute Morgen wichtig ist, gibt's von Pascal.
14: Guten Morgen.
4: Der aktuelle Armutsbericht zeigt, immer mehr Menschen in Deutschland sind von Armut betroffen. Wie sieht das denn jetzt in Hamburg aus?
14: Der neue Bericht vom Paritätischen Gesamtverband zeigt, Hamburg ist im Bundesvergleich drastisch abgerutscht. Inzwischen ist fast jeder fünfte Hamburger von Armut betroffen. Die Quote liegt bei uns jetzt bei knapp 20%. Damit sind wir innerhalb von nur einem Jahr von Platz 8 direkt auf Platz 3 der ärmsten Bundesländer hochgerutscht. Besonders schlimm ist das bei uns im Norden in Bremen. Da gilt sogar jeder Vierte oder jede Vierte als arm. Woran liegt das jetzt aber? Insbesondere an den hohen Mieten bei uns. Besonders hart ist das natürlich für Alleinerziehende, Rentner und auch Familien. Da reicht das Geld dann teilweise auch nicht mehr für Schulbücher oder Freizeit. Die Sozialverbände schlagen deshalb Alarm, wenn der Staat jetzt auch noch beim Wohngeld und der Rente kürzt, könnte die soziale Spaltung immer größer werden.
5: Ganz kurz ein Problem, das Julia nie haben wird.
4: Ach so, komm Leute.
14: Und Julia auch nicht kennt. Mit der neuen Gesundheitsreform sollen ja die Beiträge für die Kassen nicht mehr weiter steigen, aber es wird auch viel eingespart. Die Rheinische Post schreibt, 77% bei uns glauben deswegen, dass die Versorgung dann insgesamt schlecht wird. Die meisten gehen davon aus, dass Ärzte immer weniger Zeit für einen haben oder man noch länger auf einen Termin warten muss. Und unsere Fußballnationalmannschaft ist jetzt für die WM in den USA. Gestern vor dem Abflug in Frankfurt hat es nochmal einen Empfang am Flughafen gegeben und Sportdirektor Rudi Völler sagt, das hat das ganze Team auch total gut gefunden.
15: Man merkt natürlich auch aus Gesprächen, auch jetzt bei der Verabschiedung in Mainz, bei dem schönen Länderspiel, dass zu einer Weltmeisterschaft zu fahren wirklich für jede Karriere, für jeden Spieler, für uns alle absolut was Besonderes ist. Und das hat man heute wieder gemerkt, auch hier durch diesen wirklich traumhaften Empfang.
14: Und unsere Mannschaft ist auf dem Weg nach Chicago ganz normal Linie geflogen.
4: Nee.
14: Für die anderen Leute an Bord hat man dann übrigens noch schön gratis Trikots gehabt. Also alle Alle haben es genossen.
4: Ja gut, Linie geflogen, gut, aber nicht Holz, sondern wahrscheinlich erste Klasse.
14: Ja,
4: ne?
14: Wahrscheinlich schon, aber sie sind zumindest Linie geflogen.
4: Die armen Leute da, wirklich.
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4: Guten Morgen!
5: Julia, wer war der prominenteste Gast auf deiner Hochzeit?
4: Ich hatte keinen.
5: Okay. Bei Dua Lipa sieht das Gott sei Dank ein bisschen anders aus. Wer da der Prominenteste sein könnte, reden wir gleich drüber.
4: Na, Nico Santos mit All Time High. Das ist Houston, Turn the Lights Off bei Energy.

0: all-time high. Energy am Morgen läuft bei euch. Julia und Patrick sind hier am Mittwoch, gleich noch mit Kaigo. Wir müssen noch mal ganz kurz die Aussage von gerade korrigieren.
1: Ja.
0: Es gab doch einen prominenten Gast auf Julias Hochzeit.
1: Stübi. Ich weiß nicht, ob ihr euch noch an ihn erinnert.
0: Und Jonas Bolt hast du doch auch
1: Jonas Bolt und Moritz Fürste, genau.
0: Ja, den aber letzten kenne ich nicht.
1: Das ist ein Hockeyspieler, der hat bei Olympia gespielt tatsächlich.
0: Ach so, okay. Also doch ein bisschen Star-Auflauf.
1: Ein bisschen Star-Auflauf schon, aber natürlich ist das nichts im Vergleich zu so einer Hochzeit von Dua Lipa, die ja jetzt tatsächlich standesamtlich schon letztes Wochenende geheiratet hat in London. Und ich gucke mir auch immer noch ihre Hochzeitsbilder an, weil sie so schick aussah mit ihrem großen Hut. Irgendwie sehr, sehr britisch sah sie aus. Aber jetzt geht's ja weiter diesen Freitag nach Palermo, schön nach Italien. Da sollen sie in so einem richtig historischen Haus irgendwie feiern.
0: Ja.
1: Und 3 Tage lang soll die Party gehen, ne? Richtig,
0: das ist
1: richtig
0: korrekt.
1: Krass, ey.
0: Freitag geht's los, quasi ein Festival-Wochenende, wenn man so will. Ich habe mir gerade mal das Anwesen angeguckt. Es ist riesig, es hat einen riesigen Pool. Es ist das, was andere vielleicht Hotel bezeichnen würden. Großes Sicherheitsaufgebot natürlich, damit alle da ganz schön entspannt feiern können.
1: Ja.
0: 300 Gäste insgesamt werden erwartet. Viele Promis, Mick Jagger von den Rolling Stones, Donatella Versace, die bringt auch ein eigens für Dua Lipa entworfenes Kleid mit.
1: Natürlich.
0: Klar. Und viele Stars auch, mit denen sie mal zusammengearbeitet hat. Zum Beispiel Elton John.
1: Die Verbindung, stimmt.
0: Oder auch Madonna wird auch im Start sein.
1: Nee.
0: Doch.
1: Wie geil ist das denn? Aber da habe ich mich gefragt, wo kommt jetzt die Verbindung her? Weil die sind ja schon...
0: Die haben tatsächlich mal einen Remix gemacht von einem Song von Dua Lipa.
1: Ah,
0: ein paar Jahre
1: okay,
0: her.
1: Okay.
0: Wobei bei Madonna hätte ich Angst, dass sie Dua Lipa den Mann jetzt ausspannen würde.
1: Ja.
0: Sie steht ja auf junge Männer.
1: Ich wollte gerade sagen. Und sie kriegt sie ja auch, Madonna, ne? Muss man auch sagen. Nee, hoffen wir natürlich nicht, dass es da so ein Drama gibt. Wobei auch so für unsere Sendung, wenn wir uns schon freuen.
0: Also die Frage ist natürlich, wer ist jetzt der Prominenteste? Das müssen die wahrscheinlich untereinander ausmachen.
1: Genau.
0: Aber auf jeden Fall ganz krass, 3 Tage geht diese Party und Dua Lipa soll einfach 26 verschiedene Kleider tragen.
1: Oh mein Gott, ich bin so neidisch. 26 Kleider, wie geil ist das denn? 26 mal Kleider auswählen. Wir werden
0: heftig.
1: Euch auf jeden Fall am Montag berichten, wie es war, ne?
0: Es wird ein großes Fest.
1: Wir sind ja auch
0: da. Steht fest.

0: 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Schön, dass ihr mit am Start seid. Heute leider die meiste Zeit bewölkt bei uns in Hamburg, aber das später bei 21 Grad.
1: Mensch, egal, wir haben trotzdem noch ein paar gute Nachrichten für euren Start in den Mittwoch. Und die präsentieren wir euch gleich. Vorher noch mal kurz Wochentage zählen.
0: Oh ja.
1: Mit Aura Dione. I will love you Monday hier bei Energy.

0: Mittwochmorgen ist es bei Energy. Gute Laune gibt's jetzt mit den Energy Good News. Danach Clock, Clock und Out of the Dark.
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3: Oh, Staffel 3, Maus. Endlich hat das Leben wieder einen Sinn.
4: Ein Jahr ist rum, kannst du es glauben?
3: Oh. Ja, irgendwie schon.
4: Sag mal, es geht weiter.
3: Staffel 3, Kaulitz und Kaulitz.
1: Ja, es steht endlich ein Startdatum für die neue Staffel Kaulitz and Kaulitz. Und es wurde schon verraten, es wird ja noch emotionaler, noch persönlicher und noch mehr Einblicke hinter die Kulissen geben. Wir können uns also einfach schon freuen auf Drama, Party, Flirts und natürlich ganz viele Familienmomente. Vor allem spannend wird es ja auch, denn es geht tatsächlich zurück in ihre Wurzeln, also in ihre Heimatstadt Magdeburg. Mhm. Total krass, dass dort ja alles angefangen hat. Und sie werden wohl auch so ein bisschen über ihre Vergangenheit halt auspacken. Auch wie schwer es Bill damals hatte, ne, als er so 13, 14 war. Und Bill meinte auch, es wird zügig loser denn je. Und Tom meinte sogar auch im Podcast jetzt in einer der letzten Folgen schon, vielleicht hätten sie doch hier und da mal was rausschneiden sollen. Aber zum Glück haben sie es nicht getan. Und ich als größte Comic-Pappe bin natürlich total hyped und kann es kaum noch abwarten, bis es dann am 23. Juli mit der dritten Staffel schon losgeht.
0: Yay! Okay, zwei Fragen. Hättest du damals gedacht, dass das sich mal so krass entwickelt, als sie noch in Magdeburg waren? Nee,
1: niemals. Also ich war ja Tokyo Hotel Fan damals schon und dann irgendwann hat es ja aufgehört komplett mit dem Hype und dann dachte ich auch, der kommt nicht nochmal wieder. Die hatten so ein krasses Comeback, also das habe ich noch nie erlebt.
0: Okay, zweite Frage, warum Kaulquappe?
1: Weil das ist Kaulitz Hills, also der Podcast von denen und alle Fans nennen sich Kaulquappen.
0: Achso.
1: Wegen Kaulitz, weißt du, Kaulquappen.
0: Ah, jetzt verstehe ich. Na super.
1: Ja.

0: Immer die besten neuen Hits, die gibt's natürlich hier bei uns bei Energy. Wir starten gemeinsam in den Mittwochmorgen gleich noch mit Olivia Dean und So Easy.
1: Julia, heute Nacht kurze kleine Invasion bei uns in der Wohnung.
0: Wieso eine Invasion?
1: Es war so kurz nach 12, ich lag gerade im Bett, musste dann aber nochmal aufstehen. Ihr kennt das im Alter, schwache Blase.
0: Natürlich.
1: Geh ins Bad und ich hör so surren. Und guck so, ist hier eine Mücke drin? Mhm. Aber es war sehr laut. Und dann gucke ich oben links in die Ecke und sehe da einfach einen Schwarm von kleinen, grünen Mischlingen gefühlt aus Mücke, Fliege. Es war so ganz komisch.
0: Gott,
1: ich habe sowas noch nie gesehen.
0: Oh mein Gott, und das waren viele?
1: Das waren viele. Das waren im Bad bestimmt 100, die auch wirklich in diese Ecke reingeflogen sind.
0: Aber war da irgendwas in der Ecke?
1: Nee, eigentlich nicht.
0: Und die, du sagst, die waren grün?
1: Ja.
0: Okay.
1: So optisch wie so ein Grashüpfer von der Farbe her, aber halt viel kleiner. Sie sind geflogen, haben gesurrt und dann bin ich nochmal durch den Rest der Wohnung. Im Wohnzimmer, Flur waren auch nochmal ein paar.
0: Und wie habt ihr die jetzt wegbekommen?
1: Ich hab die weggesorgt einfach.
0: Hätte ich auch
1: kurz
0: gemacht.
1: Kurz den Dyson rausgeholt, zack, bumm, fertig. Die Frage ist, woher kamen die? Also meine Mitbewohner hatten kurz vorher gelüftet, hatten vielleicht noch Licht an.
0: Ja,
1: vielleicht lag es daran.
0: Aber hör mal auf, ey, das heißt ja, wir können jetzt nie wieder Licht anmachen in der Wohnung in
1: oder
0: im Sommer.
1: Oder war irgendein Geruch.
0: Wenn du sagst, im Badezimmer, vielleicht war da jemand vor euch auf Toilette und hat gelüftet.
1: Also falls ihr da draußen sowas auch mal erlebt habt und Tipps habt, brauche ich jetzt einen Kammerjäger zu Hause? Passiert das nochmal oder muss ich komplett ausziehen? Alles verbrennen?
0: Was war das?
1: Ja, genau. Meldet euch gerne mal 040 48 001 97. Ernst, ich bin da sehr gespannt und auch ein bisschen traumatisiert, muss ich sagen.
0: Das glaube ich dir. Und ab jetzt möchte ich auch nicht mehr in deine Wohnung kommen. Alles gut, ich brauche keine Einladung mehr.
1: Gott sei Dank.
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0: Es ist 7 Uhr.
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0: Ja, wir starten heute mit 15 Grad in den Tag. Es kann heute Morgen auch immer mal wieder noch so ein bisschen nieseln. Also es ist jetzt kein Dollarregen, aber trotzdem nicht ganz ungemütlich, sage ich mal so. Später ist es dann nur noch bewölkt bei uns in Hamburg. Sonne kommt eher nicht raus und das bei 21.

0: 25 Grad.
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2: Guten Morgen in alle PKW, LKW und sonstigen Gefährte da draußen. Ein Stau haben wir auf der A25 Richtung Hamburg. 3 Kilometer stockt es ab Nettelnburg. Ansonsten ist alles frei. Wenn ihr aber noch was habt, gern Bescheid sagen unter der 040 48 001 971. Gute und sichere Fahrt.
0: Und alles, was heute Morgen wichtig ist, gibt's von Pascal.
3: Guten Morgen.
0: Hamburg will Vorreiter werden und zwar für ein neues Arztsystem in Deutschland. Da bin ich mal sehr gespannt.
3: Ja, Hamburg will das sogenannte Primärarztsystem testen. Das hat Sozialsenatorin Melanie Schlotzhauer gestern Abend im Gesundheitsausschuss der Bürgerschaft vorgeschlagen. Ganz konkret würde das bedeuten, dass wir uns für ein Jahr verpflichten, immer zuerst zum Hausarzt oder zur Hausärztin zu gehen, anstatt direkt zum Facharzt zu rennen. Das kennen viele ja auch schon. Die Praxis will dann quasi die Lotsenfunktion übernehmen. Das soll am Ende dann ja die Wartezeiten bei den Fachärzten verkürzen. Sozialsenatorin Melanie Schlotzhauer würde da gerne auch auf die Bundesebene vorankommen und das System deshalb einfach mal in einer Modellregion wie Hamburg probieren. Für die elektronische Patientenakte waren wir ja auch Vorreiter. Insgesamt klingt das System ja auch eigentlich ganz schlüssig, aber der Hausärzteverband schlägt trotzdem jetzt schon Alarm, denn auf Bundesebene soll ja gespart werden. Dann würden die Hausärzte ohnehin ja noch mehr zu tun haben.
0: Das hätte ich jetzt auch gesagt, dann ist ja bei Hausärzten dann aber Remi Demi, oder nicht?
3: Richtig.
2: Na gut. Krawall und Remi Demi.
3: Dann will der Deutsche Gewerkschaftsbund, der Superreiche bei uns in Deutschland, deutlich mehr Steuern zahlen. Beim Redaktionsnetzwerk Deutschland wird gesagt, jeder Euro über 1 Million Euro sollte besteuert sein.
2: Julia.
3: Denn es würde immer mehr superreiche Leute bei uns geben. Der Bund, die Länder und vor allem die Kommunen hätten aber immer weniger Kohle. Und dann schauen wir nochmal auf die French Open. Da steht der Hamburger Tennisprofi Alexander Zverev jetzt nämlich im Halbfinale. Das könnte sein erster großer Titel werden. Das Viertelfinale hat er gestern souverän gewonnen. Als nächstes muss er am Freitag dann gegen den Tschechen Jakub Menzik ran. Das bleibt also wirklich super spannend. Das Finale der French Open ist dann am Sonntag.
0: Danke dir. Moment mal, Sonntag, da hat Lilly Geburtstag. Wehe, Jonas hat den Fernseher an irgendwie.
2: Garantiert.
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0: Guten Morgen. So, Patrick, wir müssen jetzt mal dringend reden.
2: Bitte.
0: Über deinen Style. Es kann nicht sein, dass du mittlerweile auch privat in unseren Energy-Klamotten rumläufst. Also irgendwas scheint ja bei dir zu Hause schief zu laufen.
2: Ich liebe diesen Sender einfach
0: so sehr. Geht die Waschmaschine nicht mehr, oder?
2: Ja, komm, ich sag's gleich. Okay. Machen wir nach Tiffany Harris mit Breathe und das jetzt ist Oliver Dean und So Easy. Euch einen schönen Mittwochmorgen.
0: Akku.

0: Energy am Morgen läuft am Mittwoch. Schönes Wachwerden mit uns. Gleich noch mit Leonie und Callum Scott in der Playlist.
1: Stay. Patrick.
0: Ja, bitte.
1: Jetzt musst du uns mal bitte ein bisschen von deiner privaten Situation berichten, weil ich verstehe es nicht. Du hast ja bestimmt auch noch andere Sachen im Kleiderschrank als unsere gebrandeten Klamotten hier von Energy. Unsere Energy-Klamotten, wo wirklich überall ganz groß unser Logo draufsteht. Damit läufst du jetzt auch neuerdings privat rum. Ich weigere mich sogar teilweise bei unseren Interviews oder so diese Scheiße anzuziehen. Und deswegen frage ich mich, was ist bei dir los? Ist die Waschmaschine kaputt? Oder
0: also, erstmal möchte ich sagen, ich liebe unsere gebrandeten Sachen.
1: Streber. Unser Chef hört gerade übrigens nichts.
0: Nein, das Ding ist tatsächlich, ich habe so ein Problem. Ich gehe ja grundsätzlich nicht in Klamottenläden, ich bestelle immer online.
1: Ach so.
0: Und du hast ja da, früher hattest du mal 90 Tage Rückgaberecht, mittlerweile teilweise nur noch 30. Und das Ding ist halt, wenn ich mir so Sachen bestelle, ich lass die Sachen nochmal so 2-3 Wochen im Karton, bis ich überhaupt Lust habe, sie anzuprobieren.
1: Was?
0: Ich muss dafür Mut sein einfach. Und naja, dann am Ende ist auch das Problem, ich habe schon ein paar Mal die Rücksendefristen verpasst.
1: Einfach, weil du halt nie Mut hattest, sie anzuprobieren.
0: Zum einen das, zum anderen war ich dann auch wieder zu voll und dachte mir, oh nee, komm, jetzt willst du eigentlich nur schlafen, jetzt hast du keinen Bock auf Modenschau hier zu Hause. Und wenn ich dann mal eine Modenschau gemacht habe und gesagt habe, okay, einen Teil behalte ich, 30 gehen zurück, dann war ich zu faul, mit diesen 30 Teilen zur Post zu gehen und den Karton zurückzubringen.
1: Also, jetzt haben wir natürlich das Problem, das heißt, du kannst jetzt nicht in den Store shoppen gehen, weil dafür bist du generell zu faul.
0: Ja.
1: Aber auch das nach Hause bestellen ist dir schon zu anstrengend.
0: Nee, das Bestellen an sich nicht, das Anprobieren zurückschicken, das ist halt das Problem bei mir.
1: Okay.
0: Und ich habe halt eine Winterjacke, Punkt. Ich habe keine dieser klassischen Übergangsjacken.
1: Also.
0: Aber die haben wir hier auf der Arbeit. Und da wir so viele haben, dachte ich, komm, das fällt nicht auf, wenn du dir da eine mitnimmst und die halt auch dann so
1: privat schickst. Nee, klar, jetzt kriegst du so eine Energy-Regenjacke. Ist auch hübsch.
0: Ist
1: aber,
0: doch schön.
1: Aber du bist noch Single und ich würde mich jetzt nicht wundern, warum das noch so ist.
0: Ist okay. Also das hat definitiv andere Gründe als meine Jackenwahl, möchte ich mal betonen. Aber ja, ich verstehe den Punkt.
1: Ja,
0: leider ein Faulheitsproblem.
1: Ein Faulheitsproblem. Und ihr habt vielleicht da draußen auch ein Faulheitsproblem, weil Patrick ist bestimmt nicht der einzige Mann oder die einzige Frau, die aus Faulheit manchmal irgendwelche...
0: Bitte nicht.
1: Ja, irgendwelche Alltagssituationen dann nicht gemeistert bekommt. Zum Beispiel unser Kollege Pascal.
0: Oh, ja.
1: Aus Faulheit. Auch eine Sache. Der wird im Gym niemals jemanden kennenlernen, glaube ich. Und warum, das erfahrt ihr bei uns um 7:50 im Programm.
0: Das wird spannend.

0: Immer die besten neuen Hits natürlich hier bei uns bei Energy. Heute bleibt es leider die meiste Zeit eher grau. Heute Morgen noch mit ein bisschen Nieselregen. Jetzt!
1: Das ist richtig.
0: Bei 21 Grad. Jetzt haben wir's.
1: Sprachfindungsschwierigkeiten bei Julia. Ihr plant jetzt schon mal eure Mittagspause. Da gibt's heute Pizza natürlich. Und die sichert ihr euch mit einem Gutschein für Mundfein. Könnt ihr euch schön was ins Büro bestellen oder ins Homeoffice. Geht natürlich auch. Ist immer ganz, ganz frisch gemacht. Der Teig richtig lecker. Also jetzt gleich eine Runde mitspielen. Hamburg Battle direkt nach Nico Santos und Optimist.

0: Optimist.
1: Es ist 7:20 Uhr.
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1: Und da zocken wir mit Josi aus Lockstedt. Guten Morgen.
3: Guten Morgen.
4: Hallo.
1: Gegen wen hast du Lust anzutreten beim Hamburg Battle? Gegen Patrick oder gegen mich?
3: Diesmal gegen Patrick.
1: Sehr gerne. Gut. Ich stelle euch beiden jetzt eine Minute lang Fragen. Wenn ihr richtig antwortet, ist automatisch der Gegner dran. Und bei wem nach 60 Sekunden der Countdown im Hintergrund klingelt, der oder diejenige hat leider verloren, okay?
3: Okay, alles klar.
1: Dann darfst du natürlich noch entscheiden, Josi, wer anfangen darf, du oder Patrick?
3: Patrick darf beginnen und ich wünsche ganz viel Glück.
1: Oh, das ist aber sehr gerecht.
4: Ich dir auch, das brauchst du auch.
1: Sehr gut. Also, Patrick, Energy Star Miles Smith hat heute Geburtstag. Aus welchem Land kommt der Singer-Songwriter denn? England oder Australien?
4: Keine Ahnung, Australien?
1: Nee, England wäre es gewesen. Patrick, du nochmal. Außerdem hat Weltmeister Mario Götze heute Geburtstag. Wann haben wir das letzte Mal denn eine Weltmeisterschaft im Fußball gewonnen?
4: 2014.
1: 2014 ist richtig. Josie, gegen wen haben wir damals denn 7:1 gespielt?
3: Keine Ahnung.
1: Das wäre Brasilien gewesen. Du nochmal, Josie. Okay. Heute ist der Welttag des Laufens. Wie heißt denn ein Triathlon mit Marathondistanz?
3: Triathlon und Marathon.
1: Wie bitte?
3: Weiß ich nicht.
1: Das wäre der Ironman gewesen. Ah, du nochmal, okay, Josie. Okay. Passend dazu ist heute sogar der Europäische Tag des Fahrrads. Wie heißt denn das berühmteste Radrennen der Welt, das auf dem Champs-Élysées in Paris endet?
3: Wie das heißt?
1: Komm, das weißt du. Das läuft immer so im Juli.
3: Ja,
1: auf
3: ja klar.
1: Ja, richtig, Patrick. Okay. TV-Moderator Elton wird bei 2 Shows vom Musical Zurück in die Zukunft auf der Bühne stehen. Wie heißt denn das ganz bekannte Auto aus dem Stück?
4: Der DeLorean.
1: Hättest du gewusst? Ja. Die Zeit war leider rum. Guck mal, Josie, damit hast du dir trotzdem den Sieg geangelt.
3: Ja, wow. Vielen Dank für deine Antwort.
1: Du gewinnst den 25-Euro Gutschein für Mundfein. Hast du dir verdient.
4: Glückwunsch.
3: Super, vielen Dank. Ich freue mich.
4: Lass es dir schmecken, ne?
3: Danke.
1: Bis dann, meine Liebe. Ciao, ciao.
3: Tschüss.
4: Ja, Mensch, so kann das gehen. Wenn ihr vielleicht auch genauso viel Glück habt oder vielleicht auch noch ein bisschen mehr wissen, dann spielt doch morgen einfach mit einer Runde Hamburg Battle. 040 48 001 97 1.

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4: Energies an, alles richtig gemacht heute Morgen. Wir werden gemeinsam wach. Es ist ja auch schon Mittwoch. Hier sind Julian und Patrick für euch. Ach ja, lass alles raus, alles gut.
5: Ja, guten Tag.
4: Ja, guten Tag.
5: Soll ich was erzählen?
4: Gerne, zum Beispiel könntest du sagen, was für ein Song kommt oder irgendwas aus deinem Leben.
5: Ich dachte nur, weil hier gerade Musik im Hintergrund läuft. Das ist für mich immer ein Zeichen, okay, wir reden jetzt irgendwas Längeres.
4: Nee, ich wollte es nur nett machen.
5: Ich könnte kurz noch sagen, dass ich, also gleich kommt auf jeden Fall ein guter Song von Samba und Homewrecker. Ich muss mal wieder zum Friseur, glaube ich, ne?
4: Du trägst halt immer eine Cappy. Ich hab deine Haare schon seit 3 Wochen nicht mehr gesehen.
5: Sie sind noch da, das kann ich dir sagen.
4: Achso, okay, sehr gut.
5: Vielleicht passend dazu jetzt auch einfach das hier.
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4: Es ist 7:30.
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4: Noch ist es ungemütlich bei uns in der City. Es kommt noch ein bisschen Nieselregen runter. Das jetzt bei 15 Grad, aber wenigstens schon. 21 bekommen wir später auch noch. Heute ist aber Sonne eher nicht mit dabei. Es ist die meiste Zeit bewölkt.
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5: Guten Morgen auf die Straßen A7, Hannover Richtung Flensburg. Hier stockt es auf 4 Kilometern ab Heimfeld. Außerdem die A25 Richtung Hamburg, 3 Kilometer stockend ab Nettelnburg. Wenn ihr noch was seht, sagt Bescheid unter der 040 48 001 971. Wir geben es dann gerne weiter. Gute und sichere Fahrt euch.
4: Und alles, was heute Morgen wichtig ist, gibt's von Pascal.
16: Guten Morgen.
4: Am Wochenende wurde ja gegen Olympia gestimmt hier bei uns in Hamburg. Und jetzt wurde mal analysiert, wer dafür und wer dagegen gestimmt hat.
16: Das zeigt jetzt die Auswertung von NDR Data. Denn fast überall, wo die Menschen im Schnitt über 60 50.000 Euro im Jahr verdienen, gab es ein klares Ja für die Olympischen Spiele in Hamburg. Insbesondere im Nordosten, rund um die Elbe und um die Alster konnte man das Ganze feststellen. Am sichersten war sich da in den Städten. Fast 63% haben für die Spiele gestimmt. Ganz anders sieht es dagegen zum Beispiel auf der Vettel, auf Steinwerder und dem kleinen Grasbrook aus. Da haben ganze 77% Nein gesagt. Aber auch da gab es natürlich Ausnahmen. Alsterdorf und Winterhude haben trotz einem vergleichsweise hohen Durchschnittseinkommen gegen die Olympischen Spiele in Hamburg gestimmt. Eine weitere Studie hat zuletzt gezeigt, dass die Zustimmung in der Zeit unmittelbar vor dem Referendum gesunken ist. Arndt Leilinger ist Politikwissenschaftler und der hat im NDR mal versucht, das Ganze zu begründen.
17: Mein Eindruck ist, dass das ist auch ein Eindruck zum Beispiel aus dem Zukunftsentscheid, dass vielleicht gerade die Massivität dieser Kampagne unter Einbezug sehr, sehr, sehr vieler anderer gesellschaftlicher Akteure wie Wirtschaftsverbänden, Sportverbänden, vielleicht auch für eine gewisse Skepsis bei dem einen oder anderen gesorgt hat. Warum wird hier so massiv und intensiv geworben? Wenn man vom Produkt überzeugt ist, was man da bewirbt, dann braucht man doch eigentlich nicht so einen großen Aufwand.
16: Knapp 55% waren am Ende dann ja auch dagegen. Dann hat die FDP seit dem Wochenende einen neuen Parteichef mit Wolfgang Kubicki und zack geht's in der ersten Umfrage auch wieder nach oben. Bei Forsa kommt die FDP wieder auf 5%. Damit könnte man es also wieder in den Bundestag schaffen. Die nächsten Wahlen sind dann aber erst im September, erstmal woanders in Sachsen-Anhalt, Mecklenburg-Vorpommern und Berlin. Und einmal in den Kölner Dom rein und sich das alles einmal ganz genau anschauen, das kostet bald Eintritt. Ab dem nächsten Monat sind 12 Euro fällig. Hat einfach damit zu tun, dass es immer teurer wird, den Dom so zu erhalten, wie er ist. Es wird aber Ausnahmen geben, an bestimmten Tagen im Jahr wird es für alle kostenlos sein. Und wer betet oder zu einem Gottesdienst kommt, der muss auch nichts bezahlen.
4: Danke dir.
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4: Guten Morgen. Und vielleicht habt ihr ja mal Lust, nach Holland zu fahren, zu fliegen. Aber das braucht ihr gar nicht, weil ihr könnt doch einfach in Deutschland bleiben und die Festivaltickets hier bei uns klar machen.
19: Ja, klar, in Mecklenburg-Vorpommern, wie das geht, sagen wir euch nach Purple Disc Machine. Und jetzt erstmal gute Laune mit Somber. Hier ist Homewrecker. Yeah.

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0: 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Das hat auch Franzi gemacht. Franzi, du wolltest unbedingt jetzt aufs Airbeat One Festival. Wieso?
3: Weil ich kenne das schon von früher irgendwie so, also als es in den Anfangszeiten irgendwie so gestartet ist und so. Und jetzt mittlerweile ist es ja so groß und wir wollten schon alle Jahre hin und haben das irgendwie immer, ja, nicht geschafft. Keine Tickets bekommen oder wie auch immer.
2: Okay, das steht ja jedes Jahr unter einem bestimmten Motto. Dieses Jahr Niederlande Edition. Welche Editions hast du schon mitbekommen? Was waren das für Länder? Weißt du das noch?
3: Oh, ich weiß gar nicht, ob das damals so unter Themen war. Wie gesagt, das ist schon etwas länger. Oh.
0: Und erzähl mal ganz kurz, weil das sind ja tatsächlich mehrere Tage. Ne? Würdest du dort dann auch campen? Beziehungsweise hast du schon Camping-Erfahrungen dann gemacht?
3: Ja, so teilweise Camping. Also wir haben auf jeden Fall einen Bus. Da könnte man, glaube ich, ganz gut nächtigen auf jeden Fall, ja.
2: Also auch etwas bequemer als da in so einem kleinen Zelt, ne?
3: Ja, aber auch das würden wir ausprobieren. Das ist
2: Ach
3: kein
2: so.
3: Problem.
2: Also da sind wir offen für Neues.
3: Ich bin offen für Neues, genau.
2: Sehr schön. Hast du dir das Line-Up mal angeguckt? Weißt du, auf wen du dich da besonders freuen würdest dieses Jahr?
3: Ich glaube, Scooters würde ich irgendwie cool finden.
2: Natürlich, hyper.
0: Sehr, sehr gut. Und wen würdest du denn mitnehmen? Wer wäre deine Begleitung?
3: Mein Mann, den würde ich mitnehmen, ja.
2: Okay.
0: Ist ja auch irgendwie romantisch, ne? Campen im Van. Da neben lauten Beats, neben Scooter.
3: Auch das ist mal was Neues, ja.
2: Franziska, wir machen es kurz und nehmen dir die Aufregung. Du und dein Mann, ihr seid dabei beim Airbeat One.
3: Oh nein, wie cool ist das denn? Dankeschön. Oh, da freue ich mich ja gerade.
0: Sehr, sehr gerne. Euch ganz viel Spaß, ne?
3: Ja,
0: auch
3: danke.
0: Beim Campen, bei Scooter. Und ja, danach gerne ein Video rüberschicken.
2: Genau.
3: Ja, mache ich auf jeden Fall.
2: Also vom
3: auf jeden
2: Festival, Fall. Alles was im Van passiert, das darf unter euch bleiben.
3: Ja, das ist schon klar.
2: Aber euch auf jeden Fall ganz viel Spaß.
3: Super, vielen, vielen Dank.
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0: Mittwochmorgen, schönes Wochenende mit Energy. Gleich noch mit Harry Styles in der Playlist American Girls.
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2: Kyle hat uns wieder zwei Behauptungen mitgebracht und Patrick und ich dürfen erraten, stimmen sie oder sind sie ausgedacht?
3: Meine erste Behauptung lautet, mehr als die Hälfte der Menschen in Deutschland ist übergewichtig. Fakt oder Fake?
2: Ja gut, aber ich glaube, wir leben zwar hier in einer Bubble, aber ich gucke hier gerade durch unsere Redaktion und es ist ja eigentlich keiner übergewichtig eigentlich. Deswegen würde ich jetzt sagen, ich glaube,
3: ja, die Frage ist ja, wann das Übergewicht beginnt, theoretisch auch.
2: Ach so.
3: Aber nur mal eingeworfen.
0: Also ich würde jetzt kurz im Studio durchzählen, Pascal nicht, Julia mit ihrem Babybauch aktuell ja, ich sowieso. Also hier.
2: Also du meinst, bei uns ist hier so zwei Drittel sogar?
0: Zwei Drittel Mehrheit. Ich glaube schon, weil Übergewicht fängt, glaube ich, schon sehr, sehr früh an, offiziell.
2: Ja, okay.
0: Deshalb würde ich sagen, es stimmt.
2: Nee, ich sag trotzdem, Fake ist zu viel.
3: Sind mehr als die Hälfte der Menschen in Deutschland tatsächlich übergewichtig? Das ist ein Fakt. Stimmt, Gott. Tatsächlich sind leider 53,4%. Und das Ganze zählt ab dem Moment, wo der Body Mass Index über 25% liegt.
2: Ja. Okay, das müssen wir mal ausrechnen.
3: Das geht relativ schnell, sag ich
2: euch. Ja, safe, das müssen wir mal ausrechnen.
0: Okay. Also jeden Morgen Butter wie sonst was aufs Brot
2: spachtelt. Patrick schafft nämlich echt so eine 200 Gramm Butter in 3 Tagen letztens.
3: Meine zweite Behauptung ist, Deutschland ist das Land mit den meisten Leuten im Homeoffice. Fakt oder Fake?
0: Oh, Fake. Also wir sind, was das angeht, glaube ich, gar nicht so weit. Ich glaube, so die skandinavischen Länder, die auch mit Digitalisierung und allem drum und dran vor uns sind, sind auch da vor uns.
2: Ich glaube auch auf jeden Fall Fake, weil wir auch technisch überhaupt nicht so bewandert sind, wie wir uns das immer als Deutsche vorstellen.
0: Du.
2: Ja, ich sowieso nicht. Aber
0: im Homeoffice.
2: Aber ich will ja auch nicht im Homeoffice, da will ich auch nicht arbeiten, das wissen wir alle. Deswegen, nee, also Fake.
3: Ist Deutschland das Land mit den meisten Leuten im Homeoffice? Das ist ein
2: Fake.
3: Stimmt tatsächlich nicht. Wir sind im Schnitt und Patrick hat recht gehabt, es ist tatsächlich die Niederlande. Da sind die meisten Leute im Homeoffice.
0: Gut, ich habe gesagt Skandinavien, aber...
3: Ja, aber es ist zumindest alles so ein bisschen da
2: oben. Es ist nicht Deutschland.
3: Es ist nicht Deutschland, so.
0: Wie war das nochmal? Egal, ob Mailand oder Madrid, Hauptsache Italien.
3: Genau so.
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1: Dermot Kennedy haben wir gleich für euch in der Playlist mit Funeral.
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0: Es ist 8 Uhr.
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0: Es ist heute leider die meiste Zeit grau bei uns in der City, nachher auch bewölkt, soll aber wohl trocken bleiben und das bei 21 Grad.
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1: Gummo auf die Straßen und vorsichtig fahren bitte auf der A255, dem Zweig Vettelstadt auswärts. Zwischen Vettel und dem Dreieck Norderelbe ist eine ungesicherte Unfallstelle. Es dauert länger auf der A7, Hannover Richtung Flensburg. 4 Kilometer stockt es ab Heimfeld und ein Stück weiter, beziehungsweise in beiden. Nein, warte mal, jetzt müssen wir mal kurz sortieren. Doch, genau, ein Stück weiter ist nämlich der Elbtunnel nach Auslösung der Höhenkontrolle gesperrt. Also auch hier Fahrtrichtung Hamburg-Flensburg. Der Elbtunnel ist aktuell gesperrt. Dann haben wir noch eine Meldung von der A25 Richtung Hamburg. 3 Kilometer stockend ab Nettelnburg. Wenn ihr noch was seht, sagt uns Bescheid. 040 48 001 971. Kommt gut und sicher ans Ziel.
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7: Guten Morgen.
0: Der aktuelle Armutsbericht zeigt, immer mehr Menschen in Deutschland sind von Armut betroffen. Wie sieht's denn hier bei uns in Hamburg aus?
7: Der Bericht vom Paritätischen Gesamtverband zeigt, Hamburg ist im Bundesvergleich drastisch abgerutscht. Inzwischen ist fast jeder fünfte Hamburger von Armut betroffen. Die Quote liegt bei uns bei knapp 20%.

0: Damit sind wir innerhalb von nur einem Jahr von Platz 8 direkt auf Platz 3 der ärmsten Bundesländer hochgerutscht. Besonders schlimm ist das bei uns im Norden in Bremen. Da gilt sogar jeder Vierte oder jede Vierte als arm. Woran liegt das jetzt aber? Insbesondere an den hohen Mieten bei uns. Besonders hart ist natürlich das Ganze für Alleinerziehende, für Rentner und auch für Familien. Da reicht das Geld dann teilweise auch nicht mal mehr für Schulbücher oder Freizeitaktivitäten. Der Sozialverband oder die Sozialverbände schlagen deshalb Alarm. Wenn der Staat jetzt auch noch beim Wohngeld oder der Rente kürzt, könnte die soziale Spaltung immer größer werden.
1: Energy-Mitarbeitende leiden übrigens auch.
2: Ja,
1: in eigener Sache erwähnen.
2: Ja, wir machen gleich so einen Fonds, da könnt ihr spenden.
0: Ja, schön. Mit der neuen Gesundheitsreform sollen ja aber die Beiträge für die Kassen nicht mehr weiter steigen. Aber es wird auch viel eingespart. Die Rheinische Post schreibt, 77% bei uns glauben deswegen, dass die Versorgung dann insgesamt schlecht wird. Die meisten gehen davon aus, dass Ärzte immer weniger Zeit für einen haben oder man noch länger auf einen Termin warten muss. Und unsere Fußballnationalmannschaft ist jetzt für die WM in den USA. Gestern vor dem Abflug in Frankfurt hat es nochmal einen Empfang am Flughafen gegeben. Und Sportdirektor Rudi Völler sagt, das hat das ganze Team auch wirklich total gut gefunden.
3: Man merkt natürlich auch aus Gesprächen, auch jetzt bei der Verabschiedung in Mainz, bei dem schönen Länderspiel, dass zu einer Weltmeisterschaft zu fahren wirklich für jede Karriere, für jeden Spieler, für uns alle absolut was Besonderes ist. Und das hat man heute wieder gemerkt, auch hier durch diesen wirklich traumhaften Empfang.
0: Und unsere Mannschaft ist auf dem Weg nach Chicago. Und jetzt haltet euch fest, ganz normal Linie geflogen.
1: Nein.
0: Für die anderen Leute an Bord hat man dann übrigens noch schön gratis Trikots verteilt. Da waren alle glücklich.
1: So bodenständig.
2: So bodenständig, oder? Aber trotzdem erste Klasse voll gemacht wahrscheinlich.
1: Vermutlich, ja.
4: So gern. 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
2: Moin. Was wolltest du denn noch sagen,
1: Patrick? Nee, jetzt ist auch egal. Ich hätte so gern in diesem Flieger mitgesessen.
2: Du hättest gerne im Flieger mitgesessen, einfach um gratis Trikot zu bekommen.
0: Wer wäre dein Lieblingssitznachbar gewesen?
1: Leon Goretzka. Deshalb wäre ich gerne da gewesen.
2: So, wo schränkt Faulheit denn euer Alltag ein? Pascal zum Beispiel, du wirst niemals im Gym jemals deswegen jemanden kennenlernen. Es tut mir jetzt auch schon leid für dich.
0: Ja.
2: Warum erzählst du uns gleich?
1: Ja, wie es bei euch so ist, in welchen Alltagssituationen seid ihr völlig aufgeflogen wegen irgendwas? Sprechen wir drüber nach Leonie mit Don't Worry und das ist Dermot Kennedy.

0: Schönen Mittwochmorgen, euch Energy läuft. Gleich mit Justin Jackstyle und Sean. Turn the lights off für euch.
1: Und wir sprechen heute über Dinge, ja, die wir nicht machen, weil wir einfach zu faul sind. Patrick zum Beispiel läuft einfach nur noch in unseren Energy-Jacken und Klamotten rum, weil er zu faul ist, sich neue Sachen zu bestellen. Sie anzuprobieren. Bestellen kannst du, anprobieren halt
0: genau,
1: nicht.
0: Genau, und rückschicken auch. Ach Gott.
1: Rückschicken ist auch zu anstrengend geworden. Und bei Pascal ist es mittlerweile so schlimm, dass du zum Beispiel auch gerade im Gym einfach niemanden kennenlernen wirst als Single, weil du für eine Sache zumindest zu faul bist.
2: Ja, ich habe irgendwie manchmal, wenn ich dann im Gym war, dann habe ich die Sporttasche, lege ich die auf den Beifahrersitz und dann komme ich zu Hause an und dann denke ich mir irgendwie so, ach, jetzt einfach reinlaufen ins Haus, ohne die Sporttasche mitzunehmen, ist viel geiler, als jetzt irgendwie die Tasche noch greifen zu müssen. Nee, dann lasse ich sie einfach im Auto liegen und dann muckelt das halt vor sich hin.
3: Ich verstehe es nicht.
1: Und dann läufst du dann zum nächsten Mal Gym, sagst du dann einfach, egal, meine alten Sportsachen.
2: Dann muss ich halt wieder ins Auto gehen, muss alles holen, austauschen. Manchmal habe ich dann auch so ein Lager einfach im Auto, dann nehme ich ein neues Handtuch einfach mit oder so oder ein neues Sportshirt und dann lege ich das alte einfach ins Auto und dann ist einfach ein Chaos irgendwann.
0: Aber
2: da, so eine Chaos-Oase.
0: Manchmal benutzt du das alte auch einfach nochmal.
2: Ja, sehr regelmäßig.
1: Und das ist das Gute, weil keiner benutzt dann um dich herum wahrscheinlich die Geräte, ne?
2: So. Alles immer frei. Ich habe mich immer gefragt, wieso, aber jetzt vielleicht ist das die Antwort.
1: Das ist die Antwort und wahrscheinlich auch, warum du nie angesprochen wirst. Das könnte ich mir auch vorstellen.
2: Ach, das Leute, könnte auch woanders dann liegen, aber naja.
0: So, so wild, wie faul manche Leute sind. Wir haben euch mal draußen gefragt, wie schlimm ist es denn bei euch? In welchen Alltagssituationen seid ihr so faul, dass es eigentlich fast schon wehtut?
4: Teilweise verlasse ich mein Haus irgendwie im Chaos und räume nicht auf, weil ich da zu faul für bin. Oder abends, wenn ich abends gekocht habe, dann lasse ich das Geschirr auch mal stehen und verschiebe den Abwasch irgendwie auf den nächsten Tag.
5: Obwohl ich immer frisch eingekauft habe, bestelle ich mir doch noch was, anstatt zu kochen.
6: Ich habe zwei Katzen und ich muss ehrlich sagen, manchmal muss ich, glaube ich, einmal mehr das Katzenklo säubern. Aber manchmal bin ich dann auch im Alltag ein bisschen zu faul dafür.
7: Ich stelle immer gerne die Waschmaschine an und vergesse es dann aufzuhängen.
8: Wenn ich spät nach Hause komme, dann fehlt mir einfach die Motivation, mein Zimmer aufzuräumen. Und dann lasse ich es wieder unordentlich und am nächsten Tag gehe ich aus dem Haus, komme wieder spät nach Hause und dann sammelt sich das irgendwann an, bis man dann irgendwann so voll wird, dass man es dann wirklich erledigen muss.
2: Waschmaschine aber auch gefährlicher Punkt, weil da stinkt dann genauso wie meine Sporttasche.
1: Ja, yeah, okay.
0: Fühle ich, also die letzten beiden fühle ich total. Waschmaschine ausräumen, furchtbar. Und Zimmer aufräumen sowieso. Katastrophe, schon immer gewesen bei mir.
1: Ja, aber es macht ja Sinn, ne? Wäsche kannst du ja gar nicht anschmeißen, weil du auch gar keine Wäsche mehr hast jetzt mittlerweile.
0: So nämlich.

0: 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Es ist 8.18 Uhr.
1: Energies viral. Egal. Okay, let's
2: go. Ja, mittwochs ist es soweit, da gucken wir mal wieder im Social Media rum, welche Trends gerade richtig abgehen und bewerten natürlich auch sehr gerne, ist es wirklich ein Trend wert oder gehört es in die Tonne?
0: Genau, und ich habe uns heute so eine kleine Schauspiel-Challenge mitgebracht, Patrick.
2: Ah, super, lieb ich.
0: Ja, und zwar geht das momentan viral, man muss die zwei Wörter wow, okay, in vier verschiedenen Moods sprechen, okay? Also so, ich sag mal, der erste Mood ist zum Beispiel supportive, danach der zweite enttäuscht, danach sarkastisch und der vierte flirty. Und es muss sich immer anders anhören, dieses wow, okay?
2: Oh, shit.
0: Wollen wir das einmal ausprobieren?
2: Ja, nach dir, gerne.
0: Okay, also wir fangen jetzt an mit supportive, okay? Da würde ich machen, wow, okay.
2: Wow, okay.
0: Okay, jetzt enttäuscht. Wow, ja, okay.
2: Wow, okay.
0: Jetzt sarkastisch, oh Gott, ich komme mir gerade so dumm vor. Jetzt sarkastisch, wow, okay.
2: Wow, okay. Na, nee. Nochmal? Ich mach schon einen weiter. Oh shit. Wow, okay.
0: Und jetzt flirty.
2: Mhm.
0: Wow, okay.
2: Nochmal kurz das Bett leiser für meine sexy Stimme.
0: Okay,
2: wow. Okay.
0: Aber da sind wir aber schon nicht mehr bei flirty, sondern
2: da sind wir schon im Bett.
0: Viel weiter. Hilfe! Aber was sagst du zum Trend? Viral oder egal?
2: Ja, mein Gott. Also für Leute wie wir, die mit der Stimme arbeiten, finde ich es schon irgendwie cool.
0: Ja.
2: Also es ist lustig.
0: Auf alle
2: und bei dem ganzen anderen Schrott, den man sonst auf Social Media sieht, warum nicht? Kann man machen, oder?
0: Kann man machen, finde ich auch. Ich finde, wir haben uns ganz gut geschlagen, aber das müsst ihr natürlich sagen.
2: Bitte nicht.
0: Und jetzt freuen wir uns wahnsinnig toll.
2: Ja.
0: Auf diese Nummer hier. Ich sehe hier gerade schon 50 Shades of Grey 3 vor mir. Christian Grey, Liam Payne, Rita Ora.
2: Wow. Oh

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4: Guten Morgen, schön, dass wir gemeinsam in den Mittwoch starten. Hier sind Julia und Patrick für euch.
5: Und wir freuen uns auf Kamrat gleich bei uns in der Playlist mit Hug Yourself.
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4: Guten Morgen, es ist 8:30.
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4: Ja, es ist auf jeden Fall draußen jetzt grau und regnen tut es nicht mehr. Es kann aber morgens immer mal wieder noch so ein bisschen was runterkommen. Ansonsten bleibt es heute aber trocken, bewölkt und das bei 21 Grad.
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5: Guten Morgen auf die Straßen. Ist dort länger auf der A1 Bremen Richtung Lübeck. 5 Kilometer stockt es ab dem Maschner Kreuz. Die Gegenrichtung A1 Lübeck Richtung Hamburg. 4 Kilometer stockend ab Billstedt. Dann die A7 Hannover Richtung Flensburg. 9 Kilometer stockend ab dem Dreieck Südwest. Und die A25 Richtung Hamburg. 3 Kilometer stockend ab Nettelnburg. Solltet ihr noch was sehen, sagt uns Bescheid unter der 040 48 001 971. Euch eine gute und sichere Fahrt.
4: Und alles, was heute Morgen wichtig ist, gibt's von Pascal.
17: Guten Morgen. Morgen.
4: Hamburg will Vorreiter werden, und zwar für ein neues Arztsystem in Deutschland.
17: Hamburg will nämlich das sogenannte Primärarztsystem testen. Das hat Sozialsenatorin Melantine Schlotzhauer gestern Abend im Gesundheitsausschuss der Bürgerschaft vorgeschlagen. Ganz konkret würde das bedeuten, dass wir uns für ein Jahr verpflichten, immer zuerst zum Hausarzt oder zur Hausärztin zu gehen, anstatt direkt zum Facharzt zu rennen. Das kennen viele ja auch schon. Die Praxis würde dann quasi die Lotsenfunktion übernehmen. Das wiederum soll am Ende dann die Wartezeiten bei den Fachärzten verkürzen. Sozialsenatorin Melanie Schlotzhauer würde da gerne auch auf Bundesebene vorankommen und das System deshalb einfach mal in einer Modellregion wie Hamburg testen. Für die elektronische Patientenakte waren wir ja auch Vorreiter. Insgesamt klingt das System auch eigentlich ganz schlüssig, aber der Hausärzteverband, der schlägt trotzdem schon jetzt Alarm, denn auf Bundesebene soll ja gespart werden, dann würden die Hausärzte ohnehin ja noch mehr zu tun haben. Dann will der Deutsche Gewerkschaftsbund, dass Superreiche bei uns deutlich mehr Steuern zahlen. Beim Redaktionsnetzwerk Deutschland wird gesagt, jeder Euro über 1 Million Euro sollte besteuert sein. Denn es würde immer mehr superreiche Leute bei uns geben. Der Bund, die Länder und vor allem die Kommunen hätten aber immer weniger Kohle. Und dann schauen wir nochmal auf die French Open. Da steht der Hamburger Tennisprofi Alexander Zverev jetzt nämlich im Halbfinale. Das könnte sein erster großer Titel werden. Das Viertelfinale hat er gestern souverän gewonnen. Als nächstes muss er am Freitag dann gegen den Tschechen Jakub Menzik ran. Das bleibt also super spannend. Das Finale der French Open ist dann am Sonntag.
4: Dankeschön.
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4: Guten Morgen. Und in 8 Tagen ist es einfach schon soweit, da startet die WM 2026 und es soll wohl jetzt ein paar Änderungen bei den Regeln geben und ich bin sehr gespannt, Pascal wird uns gleich mal erzählen, was.
5: Ja, direkt nach Michael Patrick Kelly mit The One und das hier ist Kamrad mit Hug Yourself. Schönen Mittwochmorgen euch.

0: Michael Patrick Kelly zum Reinstarten in diesem Mittwochmorgen hier bei Energy. Gleich noch Harrison und All the Things She Said.
1: Ja, morgen in einer Woche startet sie auch schon die Fußball-Weltmeisterschaft in Kanada, Mexiko und den USA. Die deutsche Mannschaft ist ja gestern auch schon angereist. Das erste Spiel gegen Curaçao ist dann ja auch schon Sonntag in einer Woche. Und dann gibt es dann ja auch neue Regeln und die WM ist auch nochmal größer. Pascal ist auch im Studio, du bist ja so ein bisschen unser Experte bei Patrick und ich kenne uns nicht aus.
2: Ja, bisher konnten sich ja immer 32 Teams für die WM qualifizieren. Das wurde jetzt aber erweitert. Jetzt sind es erstmals 48 Teams, die am Start sind. Deswegen gibt es auch mehr als 100 Spiele in diesem Jahr und auch erstmals ein 16-Finale.
0: Wahnsinn. Während des Spiels ändert sich dann ja aber auch nochmal ein bisschen was, zum Beispiel bei der Nutzung des VARs, nicht wahr?
2: Ja, genau. Der darf in Zukunft nämlich häufiger genutzt werden. Zum Beispiel darf eine Ecke gegengecheckt werden, wenn es ein Tor gab. Und eine gelb-rote Platzverweise können auch nochmal überprüft werden. Das funktioniert aber nicht nachträglich, sondern nur während des Spiels.
1: Okay, und apropos Strafen, da soll beim Zeitspiel stärker durchgegriffen werden, oder? Was ich sehr gut finde.
2: Ja, wenn ein Spieler ausgewechselt wird, hat er zum Beispiel nur 10 Sekunden Zeit, das Spielfeld zu verlassen. Wenn er länger braucht, spielt die Mannschaft eine Minute in Unterzahl. Und wenn ein Spieler medizinische Hilfe braucht, ist er auch mindestens eine Minute lang gesperrt. Da kann es dann aber auch Ausnahmen geben. Last but not least müssen auch die Einwürfe oder Abstöße schneller gehen. Dafür gibt es maximal 5 Sekunden.
1: Und nochmal ganz kurz zu den Karten. Wann gibt's die?
2: Ganz normal wie immer, aber die werden diesmal schon nach der Gruppenphase gestrichen, damit niemand das Finale wegen einer Gelbsperre verpassen muss. Und nach dem Viertelfinale wird dann auch nochmal gelöscht. Diese Regel finde ich ein bisschen wö. Wenn ein Spieler den Platz einfach so verlässt, gibt es eine rote Karte. So, hä? Wieso verlässt du den Platz denn einfach?
1: Ich wollte
2: gerade sagen,
1: aus Protest
2: oder was? Verstehe ich nicht,
0: ja. Ich würde es tun. was gibt es sonst noch so?
2: Na, es gibt erstmals die Regel, dass Spieler nichts hinter vorgehaltener Hand sagen dürfen und den Mund auch nicht verdecken dürfen. In der Vergangenheit haben Spieler dann nämlich böse Sachen gesagt, sodass niemand hinterher feststellen konnte, was gesagt wurde. Und es gibt in jedem Falle in jeder Halbzeit eine Trinkpause. Die soll so nach 22 Minuten gepfiffen werden.
1: Warte mal, die Fußballer trinken während des Fußballspiels nichts, oder was?
2: Nee, normalerweise nicht. Manchmal so zwischendurch kurz, aber eigentlich nicht so richtig.
0: Naja, in der Halbzeit halt, ne?
1: Jetzt gibt's extra so eine süße Trinkpause, wo alle Spieler was trinken. Oh Mann, da bin ich ja gespannt.
0: Kommen die Trainer mit der Nuckelflasche aus.
2: Genau.

0: 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Und hier sind Julia und Patrick für euch.
1: Schönen Mittwoch. Für alle, die noch so ein bisschen gute Laune brauchen, kein Problem. Wir haben gleich die Energy Goodies für euch. Für alle, die es mal kurz ein bisschen abkühlen müssen. In den nächsten 3 Minuten 48 ist das erlaubt. Zieht euch aus.
0: Ich schwitze auch ganz schön hier.
1: It's getting hot in here. Here's Nelly bei Energy.

0: ist herrlich.
1: Heiß hier, mein Gott. Nelly. Schöner Song. Gleich mal mit einer Playlist. Niall Horan mit Drive Safe bei
0: und
1: Energy.
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3: Ach, Staffel 3, Maus. Endlich hat das Leben wieder einen Sinn.
4: Ein Jahr ist rum, kannst du es glauben?
3: Ja, irgendwie schon.
4: Sag mal, es geht weiter.
3: Staffel 3, Kaulitz und Kaulitz.
0: Es steht endlich ein Startdatum für die neue Staffel von Kaulitz und Kaulitz. Und es wurde auch schon verraten, es wird noch emotionaler, noch persönlicher und noch mehr Einblicke hinter die Kulissen. Wir können uns also freuen auf Drama, Party und Flirts von Bill natürlich und natürlich ganz schöne Familienmomente. Vor allem spannend wird es auch, es geht tatsächlich zurück in ihre Wurzeln, also in ihre Heimatstadt Magdeburg, wo dort alles angefangen hat. Und sie werden wohl auch so ein wenig über ihre Vergangenheit halt auch auspacken. Und Bill meinte auch, es wird zügelloser denn je. Finde ich ja immer toll. Und Tom meinte auch im Podcast schon, dass sie vielleicht hätten hier und da doch nochmal was rausschneiden sollen, weil es ihm dann doch peinlich war. Aber zum Glück haben sie es nicht getan und ich als größte Kaulquappe der Welt bin total hyped und kann es kaum abwarten. Und jetzt kringelt euch diesen Termin im Kalender ein. Am 23. Juli nächsten Monat schon geht es los mit der dritten Staffel von Kaulitz in Kaulitz.
1: Yay.
0: Hast du es dir gerade eingetragen oder hast du dein Handy nachher oder hast du nebenbei WhatsApp geschrieben?
1: Da habe ich schon was vor, leider.
0: Achso, ja gut, du kannst auch am nächsten Tag gucken, ne?
1: So.
0: Also ist alles gut. Also
1: das wäre jetzt
0: nicht
1: meine Entschuldigung.
0: Nein, nein, nein, nein. Du kannst es auch am nächsten Tag gucken und es wird dir gefallen, okay? Versprochen?
1: Weiß ich noch nicht.
0: Und dann bist du auch bald eine Kaulquappe.
1: Das ist das Weirdeste überhaupt, aber okay.
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0: Guten Morgen, Energies an, immer die besten neuen Hits. Hier sind Julian Patrick für euch.
1: Wir starten in den Mittwoch ganz entspannt gleich mit Tiffany Harris und Vertigo.
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3: Es ist 9 Uhr.
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3: Es bleibt heute leider eher grau bei uns in der City und am Vormittag kann immer mal wieder so ein bisschen Nieselregen runterkommen. Jetzt sind es 16 und später dann 21 Grad.
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6: Guten Morgen auf die Straßen. Vorsichtig fahren bitte auf der A1 Hamburg Richtung Lübeck. Zwischen dem Dreieck Norderelbe und dem Dreieck Südost befindet sich eine ungesicherte Unfallstelle. Dann die Staus. A1 Lübeck Richtung Hamburg, 4 Kilometer stockend ab Billstedt. A7 Hannover Richtung Flensburg, 8 Kilometer stockend ab Heimfeld. Und die A25 Richtung Hamburg, 3 Kilometer stockend ab Nettelnburg. Wenn ihr noch was seht, ruft uns an oder schickt uns eine WhatsApp. Das geht über die 040 48 001 97 91. Euch eine gute und sichere Fahrt.
3: Und alles, was heute Morgen wichtig ist, gibt's von Pascal.
7: Gumo.
3: Am Wochenende wurde gegen Olympia gestimmt hier bei uns in Hamburg. Und jetzt wurde mal analysiert, wer dafür und wer dagegen gestimmt hat.
7: Das zeigt jetzt die Auswertung von NDR Data. Denn fast überall, wo die Menschen im Schnitt über 60.000 Euro im Jahr verdienen, gab's ein klares Ja für die Olympischen Spiele in Hamburg. Insbesondere im Nordosten, rund um die Elbe und um die Alster, konnte man das Ganze feststellen. Am sichersten war sich da aber nie in Städten. Fast 63% haben für die Spiele gestimmt. Ganz anders sieht's dagegen zum Beispiel auf der Veddel, auf Steinwerder und dem kleinen Grasbrook aus. Da haben ganze 77% Nein gesagt. Aber auch da gab es natürlich Ausnahmen. Alsterdorf und Winterhude haben trotz einem vergleichsweise hohen Durchschnittseinkommen gegen die Olympischen Spiele in Hamburg gestimmt. Eine weitere Studie hat zuletzt gezeigt, dass die Zustimmung in der Zeit unmittelbar vor dem Referendum gesunken ist. Arndt Leilinger ist Politikwissenschaftler und der hat im NDR mal versucht, das Ganze irgendwie zu begründen.
8: Mein Eindruck ist, dass, das ist auch ein Eindruck zum Beispiel aus dem Zukunftsentscheid, dass vielleicht gerade die Massivität dieser Kampagne unter Einbezug sehr, sehr, sehr vieler

0: andere gesellschaftliche Akteure wie Wirtschaftsverbänden, Sportverbänden vielleicht auch für eine gewisse Skepsis bei dem einen oder anderen gesorgt hat. Warum wird hier so massiv und intensiv geworben? Wenn man vom Produkt überzeugt ist, was man da bewirbt, dann braucht man doch eigentlich nicht so einen großen Aufwand.
1: Knapp 55% waren am Ende dann ja auch dagegen. Dann hat die FDP ja seit dem Wochenende einen neuen Parteichef mit Wolfgang Kubicki und zack geht's in der ersten Umfrage auch wieder nach oben. Bei Forsa kommt die FDP wieder auf 5%. Damit könnte man es also wieder in den Bundestag schaffen. Die nächsten Wahlen sind aber erst im September, erstmal woanders, in Sachsen-Anhalt, Mecklenburg-Vorpommern und in Berlin. Und einmal in den Kölner Dom rein, hat sich, wollen bestimmt viele mal machen, haben sich viele bestimmt anschauen wollen, das kostet bald aber Eintritt. Ab dem nächsten Monat sind nämlich 12 Euro fällig. Hat einfach damit zu tun, dass es immer teurer wird, den Dom so zu erhalten, wie er ist. Es wird aber Ausnahmen geben, an bestimmten Tagen im Jahr wird es für alle kostenlos sein und wer betet oder zu einem Gottesdienst kommt, der muss auch nichts bezahlen.
2: Na immerhin.
3: Dankeschön.
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3: Moin. Und wir haben gleich wieder eine ganz neue Nummer für euch bei uns im Programm beim Energy Soundcheck. Und zwar ist Ugel mit einer neuen Nummer am Start.
2: Ja, und vorher was ihr lange nicht gehört, freue mich sehr auf die Chainsmokers und Coldplay Something Just Like This. Jetzt aber erstmal Tiffany Harris am Mittwochmorgen.

0: Immer die besten neuen Hits, hier ist Energy. 9.16 Uhr haben wir es.
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2: Heute mit Musik aus unserem Heimatland, wenn man so möchte. Also nicht aus unserem, du bist ja Spanierin, ich bin Deutscher.
0: Genau.
2: Aber aus Energys Heimatland, aus Frankreich, von Ugel, Produzent, DJ, wahnsinnig erfolgreich. Weltweit, hat schon mit ganz vielen Leuten zusammengearbeitet. Holt sich immer so gefühlt die besten Stimmen, die es gibt. Und liefert dann einen Hit nach dem anderen ab. Ich glaube, der hier, der könnte auch richtig, richtig groß werden. Gerade so jetzt im Sommer, das ist so, hat so ein bisschen Beach-Vibes, bisschen Summer-Vibes und kann man, glaube ich, auch in einer Disse, im Club, wie man neumodern sagt, glaube ich, ordentlich zu abgehen. Das sind Ugel, Imael Angel, Ultra Nate. Kenne ich leider alle nicht.
0: Ich hoffe, du hast
2: aber
0: richtig ausgesprochen.
2: Der Song ist gut. Move it to the Sun gibt's jetzt bei Energy. Wir haben immer die besten neuen Hits.

0: Guten Morgen, schön, dass wir gemeinsam in den Mittwochmorgen starten. Hier sind Julian Patrick für euch.
1: Wir freuen uns auf Kygo, Khalid und Griffin gleich direkt nach dem Update mit Save My Love.
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0: Es ist kurz vor 9:30.
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0: 16 Grad sind es momentan. Es ist leider noch bewölkt bei uns in der City. So bleibt es heute auch die meiste Zeit. Es kann gegen Abend noch ein bisschen was runterkommen. Ansonsten bekommen wir aber 21 Grad.
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1: Entschuldigung, Einsatz verpasst. Hallo auf die Straßen. Die Staus heute Morgen. A1 Bremen Richtung Lübeck. 6 Kilometer stockt es ab Harburg. Dann die Gegenrichtung A1 Lübeck Richtung Hamburg. 3 Kilometer stockend ab Billstedt. Es geht weiter auf der A7 Hannover Richtung Flensburg. 8 Kilometer stockend ab Heimfeld. Und auf der A24 Richtung Hamburg. Hier stockt es ein bisschen ab Jenfeld. Falls ihr noch was seht, gern Bescheid sagen unter der 040 48 001 971. Gute und sichere Fahrt.
0: Und alles, was heute Morgen wichtig ist, gibt's von Pascal.
13: Guten Morgen.
0: Der aktuelle Armutsbericht zeigt, immer mehr Menschen in Deutschland sind von Armut betroffen. Wie sieht's denn hier bei uns in Hamburg aus?
13: Der neue Bericht vom Paritätischen Gesamtverband zeigt, Hamburg ist im Bundesvergleich drastisch abgerutscht. Inzwischen ist fast jeder fünfte Hamburger von Armut betroffen. Die Quote liegt bei uns jetzt bei knapp 20%. Damit sind wir innerhalb von nur einem Jahr von Platz 8 direkt auf Platz 3 der ärmsten Bundesländer hochgerutscht. Besonders schlimm ist das bei uns im Norden in Bremen. Da gilt sogar jeder oder jede vierte als arm. Woran liegt das jetzt aber? Insbesondere an den hohen Mieten bei uns. Besonders hart ist das natürlich für Alleinerziehende, Rentner und auch Familien. Da reicht das Geld dann teilweise auch nicht mehr für Schulbücher oder Freizeit. Die Sozialverbände schlagen deshalb Alarm, weil der Staat jetzt auch noch beim Wohngeld oder der Rente kürzt, könnte die soziale Spaltung immer größer werden. Mit der neuen Gesundheitsreform sollen ja die Beiträge für die Kassen nicht immer weiter steigen. Aber es wird auch viel eingespart. Die Rheinische Post schreibt, 77% bei uns glauben deswegen, dass die Versorgung dann insgesamt schlecht wird. Die meisten gehen davon aus, dass Ärzte immer weniger Zeit für einen haben oder man doch länger auf einen Termin warten muss. Und unsere Fußballnationalmannschaft ist jetzt für die WM in den USA. Gestern vor dem Abflug in Frankfurt hat es nochmal einen ordentlichen Empfang am Flughafen gegeben. Und Sportdirektor Rudi Völler sagt, das hat das ganze Team auch total gut gefunden.
14: Man merkt natürlich auch aus Gesprächen, auch jetzt bei der Verabschiedung in Mainz, bei dem schönen Länderspiel, dass zu einer Weltmeisterschaft zu fahren, wirklich für jede Karriere, für jeden Spieler, für uns alle, absolut was Besonderes ist. Und das hat man heute wieder gemerkt, auch hier durch diesen wirklich traumhaften Empfang.
13: Und ich finde ja, man muss auch mal einfach erwähnen, unsere Mannschaft ist ganz normal Linie nach Chicago geflogen. Finde ich, ist doch mal was Positives, oder nicht?
1: Haben die da noch was verteilt?
13: Ja, ein paar Gratis-Trikots.
1: Ach, wirklich? Das ist ja Wahnsinn. Wirklich? Wir sind bodenständig, die Deutschen.
13: Absolut.
1: Nicht so wie die Spanier
13: so,
1: wahrscheinlich.
13: Nicht so. Privatjet hier, PJ da, nein, nein.
0: Okay, also erste Klasse kostet wahrscheinlich mehr als ein Privatjet, glaube ich, für eine ganze Fußballmannschaft.
13: Das könnte gut sein.
0: Das ist jetzt Kygo mit Save My Love an eurem Mittwochmorgen um genau 9:30 Uhr. 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
4: 9.47 Uhr, gleich starten für euch die 10 Hits am Stück.
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4: Ja, Montag war ja Konzertauftakt im Volksparkstadion und heute geht's mit Linkin Park in die zweite finale Runde.

0: Heute sind wieder 50.000 Fans am Start. Neue Frontsängerin Emily Armstrong hat ja auch am Montag schon total abgerissen. Da können sich die Leute also auf ein zweites geiles Konzert freuen. Danach ist dann erstmal Pause im Volksparkstadion. Weiter geht's dann erst am 20. Juni mit Johannes Oerding.
1: Und es gibt jetzt eine offizielle Umfrage, wer der beliebteste Nationalspieler ist. Natürlich im Auftrag des Playboys, von wem auch sonst. Und nein, die Umfrage kommt nicht von mir. Es ist tatsächlich Joshua Kimmich. Er hat die Umfrage in drei Kategorien gewonnen, nämlich größtes Vorbild für junge Männer. Männer haben gesagt, dass sie am liebsten mit ihm anstoßen würden. Und natürlich wurde er auch zum attraktivsten der Nationalspieler gewählt.
0: Natürlich. Und wie oft hast du abgestimmt?
1: Tatsächlich sehr, sehr oft. Aber ich bin auch mit den Plätzen dahinter sehr zufrieden.
0: Ja, sag mal.
1: Vor allem bei den Attraktiven. Kai Havertz, Musiala und irgendwann auch mein Liebling Leon Goretzka.
0: Ich muss gestehen, ich weiß nicht, wie ein Spieler von denen aussieht, aber ich werde es ja jetzt bei der WM. Oder du zeigst mir gleich.
1: Perfekt. Oben ohne Folgen.
0: Ja, das sind die wichtigsten Bilder. Und wir starten gleich gemeinsam mit euch in die 10 jetzt am Stück. Da macht David Guetta für euch den Anfang. Baby, don't hurt me.
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aber einen fantastischen Mittwoch wünsche ich euch. Wir starten rein in diesen Vormittag mit den 10 Hits am Stück. Die laufen natürlich schon, sind ja super zuverlässig, schon als allererste da immer. Und gleich habe ich da für euch die aktuelle Single von Martin Garrix zusammen mit Ed Sheeran und jetzt Somber und ich bin's, Felina.

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1: Dieser Song hier ist gleichzeitig noch ganz neu, aber auch ganz alt. Es geht um Martin Garrix und Ed Sheeran. Die beiden haben sich nämlich schon vor einiger Zeit kennengelernt und haben dann auch gesagt, ja, lass mal auch einen Song zusammen machen und so. Das ist alles vor so 12 Jahren passiert. Da wurde auch ein Song aufgenommen und seitdem wurde gebastelt. 18 verschiedene Versionen gab es von diesem Song von Martin Garrix zusammen mit Ed Sheeran. Und endlich ist er dann auch mal draußen, repeated, gereift wie ein guter Wein. Jetzt für euch bei Energy immer die besten neuen Hits. Stay.

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7: Gleich 10:30, das Update hat Finn für uns.
8: Schönen guten Morgen, wir gucken raus und es ist irgendwie draußen wärmer, als man so denken würde. Ich finde, es ist so ein bisschen schwül, kann man das sagen gerade, weil so warm ist es eigentlich gar nicht. Aber es ist, ja, weiß ich auch nicht, hohe Luftfeuchtigkeit, aktuell nämlich nur 17 Grad, aber das Gefühl ist auf jeden Fall wärmer. Ein bisschen wärmer wird es auch noch, wir kriegen heute bis zu 20 Grad und es könnte dann am Nachmittag auch mal so ab und zu ein bisschen regnen.
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8: Dann schauen wir auf die Straßen und da ist dann doch ein bisschen was los. Wir starten auf der A1 Bremen Richtung Lübeck. Da steht hier 6 Kilometer ab Harburg und A1 Lübeck Richtung Hamburg. 2 Kilometer Stau ab Morfleth und A7 Hannover Richtung Flensburg. 8 Kilometer Stau sogar ab Heimfeld. Und wenn ihr noch mehr gesehen habt, dann immer gerne her damit. Schickt mir kurz eine WhatsApp-Nachricht rüber oder ruft kurz durch. Die Nummer ist die 040 48 001 97 1.
7: Und jetzt alles, was wir in Hamburg heute wissen müssen.
8: Ja, und das kennen wir wahrscheinlich alle. Wenn irgendwas nicht so richtig funktioniert im Körper, dann will man möglichst schnell zum Facharzt, um das abzuklären. Aber bis man da einen Termin kriegt, dauert das gerne mal mehrere Wochen. Hamburg will deswegen jetzt ein neues, sogenanntes Premierarzt-System testen. Die Idee dahinter ist, wer Beschwerden hat, der geht eben nicht gleich zum Facharzt, sondern zuerst zur Hausärztin oder zum Hausarzt und von da wird man dann an die passenden Fachärzte weitervermittelt. Sozialsenatorin Melanie Schlotzhauer macht sich dafür stark und möchte Hamburg nutzen, um das Ganze mal zu testen. Dieses Prinzip gibt es eigentlich auch schon lange in Deutschland. Was jetzt nur neu ist, ist die Verbindlichkeit. Das soll jetzt nicht nur eine Option, sondern die Regel sein. Ziel ist es, die Praxen besser zu entlasten und die Wartezeiten bei Fachärzten zu verkürzen. Experten sagen aber, dass das schwierig werden könnte, Hausarztpraxen zu entlasten, wenn sie auch noch die Vermittlung und damit noch mehr Aufgaben übernehmen müssen. Ja, und dann wurde mal wieder ordentlich vermessen und gewogen. Es gibt nämlich neue Zahlen aus dem Mikrozensus vom Statistischen Bundesamt. Und die zeigen, mehr als jeder zweite Erwachsene in Deutschland ist übergewichtig. Männer sind dann nochmal deutlich häufiger betroffen als Frauen. Und auch das Durchschnittsgewicht ist in den letzten Jahren weiter gestiegen. Im Schnitt wiegen Menschen in Deutschland heute gut 78 Kilo bei einer Körpergröße von 1,73. Man muss aber dazu sagen, dass die Werte nicht von Wissenschaftlern erhoben wurden, sondern dass die Befragten diese Werte selbst angegeben haben. Und ob jemand übergewichtig ist oder nicht, beruht auf dem BMI, also dem Body Mass Index. Dabei wird das Körpergewicht in Relation zur Körpergröße gesetzt. Das passt auch häufig. Dieser Wert muss aber immer individuell betrachtet werden. Gerade Sportlerinnen und Sportler mit viel Muskelmasse gelten demnach schnell als übergewichtig. Und der Traum vom ganz großen Titel, der lebt weiter. Der Hamburger Tennisprofi Alexander Zverev steht bei den French Open nämlich im Halbfinale. Gestern hat er den Spanier Rafael Jorda in 3 Sätzen geschlagen und ein richtig starkes Match gezeigt. Morgen geht's im Halbfinale dann gegen Jakub Mensik. Weil einige Topstars schon raus sind oder fehlen, stehen Zverevs Chancen auf seinen ersten Grand-Slam-Titel so gut wie lange nicht mehr.

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0: So habt ihr da auch noch was gelernt. 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
5: 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Was ist für euch typisch Hamburg?
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woher holen sich unsere Energy Stars ihre Inspiration? Naja, also für dieses Ding hier ist Paula Stella zum Beispiel einfach Bus gefahren. Und zwar von Wien bis nach Tschechien. Und auf dem Weg dort liegt der kleine Ort Lovosice. Und das hat sie, die Paula, einfach falsch gelesen und hat irgendwie Lovesick gelesen und war dann sofort, oh mein Gott, das ist so ein guter Titel für einen Song, ich muss einen Song schreiben. Zurück in Berlin hat sie das dann auch gemacht. Und hier ist das Ergebnis jetzt bei Energy, immer die besten neuen

an diesem wunderschönen Mittwochvormittag und ihr seid bei mir. Das ist doch schon mal sehr schön. Ich bin's, Felina. Hi, 10 jetzt am Stück. Die laufen schon und gehen gleich weiter mit der aktuellen Single von Fastboy. Habe ich für euch in 10 Minuten. Jetzt Juste, Jackstyle und Jon.

Diese beiden DJs hier sind weltweit anerkannt, erfolgreich, kommen aus Deutschland. Fastboy nämlich, haben ja aber Kollabos mit Medusa aus Italien, mit Tiesto aus Niederlanden und so. Also gibt's richtig viel gute Zusammenarbeit von denen. Allerdings haben auch die beiden angefangen bei The Voice of Germany, haben da zusammen teilgenommen und sind ins Team Bosshaus gekommen, dann aber in den Battles geschlagen worden und waren dann raus. Naja, ein Glück für uns, weil so hatten sie Zeit, mehr eigene Musik zu machen, und die hören wir uns jetzt an. Hier bei Energy, wo die besten neuen Hits, Beautiful Life, die aktuelle Single.

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0: um 11:45 mit Finn.
5: Ja, das ist heute draußen so ein bisschen bewölkter als die letzten Tage und aktuell auch noch nicht ganz so warm, aber es fühlt sich auf jeden Fall warm an. Ich weiß auch nicht, woran das liegt. Irgendwie vielleicht eine hohe Luftfeuchtigkeit oder so. Aktuell nehme ich gerade mal nur 17 Grad und ein bisschen wärmer wird es aber noch. Wir kriegen maximal noch 20. Am Nachmittag dann auch wieder mit ein bisschen Sonne und vielleicht auch ein bisschen Regen.
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5: Dann gucken wir auf die Straßen. Da gibt es nach wie vor drei Staus. Einmal auf der A1 Bremen Richtung Lübeck. Da steht hier 6 Kilometer ab Harburg. Und in der Gegenrichtung 2 Kilometer ab Murfleet. Dann rüber auf die A7 Hannover Richtung Flensburg. 5 Kilometer Stau ab Hausbruch. Und wenn ihr noch mehr gesehen habt, dann immer gerne her damit. Schickt mir eine WhatsApp-Nachricht rüber oder klingelt kurz durch. Die Nummer 040 48 001 97 1.
0: Und jetzt alles, was wir in Hamburg heute wissen müssen.
5: Ja, und das kennen wir wahrscheinlich alle. Wenn irgendwas nicht so richtig funktioniert im Körper, dann will man möglichst schnell zum Facharzt, um das abzuklären. Aber bis man da einen Termin kriegt, dauert das gerne mal mehrere Wochen. Hamburg will deswegen jetzt ein neues, sogenanntes Primärarztsystem testen. Die Idee dahinter ist, wer Beschwerden hat, der geht eben nicht gleich zum Facharzt, sondern zuerst zur Hausärztin oder zum Hausarzt und von da wird man dann an die passenden Fachärzte weitervermittelt. Sozialsenatorin Melanie Schlotzhauer macht sich dafür stark und möchte Hamburg nutzen, um das Ganze mal zu testen. Dieses Prinzip gibt es eigentlich auch schon lange in Deutschland. Was jetzt nur neu ist, ist die Verbindlichkeit. Das soll jetzt nicht nur eine Option, sondern die Regel sein. Ziel ist es, die Praxen besser zu entlasten und die Wartezeiten bei Fachärzten zu verkürzen. Experten sagen aber, dass das schwierig werden könnte, Hausarztpraxen zu entlasten, wenn sie auch noch die Vermittlung und damit noch mehr Aufgaben übernehmen müssen. Ja, und dann wurde mal wieder ordentlich vermessen und gewogen. Es gibt nämlich neue Zahlen aus dem Mikrozensus vom Statistischen Bundesamt. Und die zeigen, mehr als jeder zweite Erwachsene in Deutschland ist übergewichtig. Männer sind dann nochmal deutlich häufiger betroffen als Frauen. Und auch das Durchschnittsgewicht ist in den letzten Jahren weiter gestiegen. Im Schnitt wiegen Menschen in Deutschland heute gut 78 Kilo bei einer Körpergröße von 1,73. Man muss aber dazu sagen, dass die Werte nicht von Wissenschaftlern erhoben wurden, sondern dass die Befragten diese Werte selbst angegeben haben. Und ob jemand übergewichtig ist oder nicht, beruht auf dem BMI, also dem Body Mass Index. Dabei wird das Körpergewicht in Relation zur Körpergröße gesetzt. Das passt auch häufig. Dieser Wert muss aber immer individuell betrachtet werden. Gerade Sportlerinnen und Sportler mit viel Muskelmasse gelten demnach schnell als übergewichtig. Und der Traum vom ganz großen Titel, der lebt weiter. Der Hamburger Tennisprofi Alexander Zverev steht bei den French Open nämlich im Halbfinale. Gestern hat er den Spanier Rafael Jorda in 3 Sätzen geschlagen und ein richtig starkes Match gezeigt. Morgen geht's im Halbfinale dann gegen Jakub Mensik. Weil einige Topstars schon raus sind oder fehlen, stehen Zverevs Chancen auf seinen ersten Grand-Slam-Titel so gut wie lange nicht mehr.

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zwei absolute Legenden, zwei Ikonen, zwei Königinnen von allem, aber besonders der Musik, haben einen einzigen Song miteinander, Lady Gaga und Beyoncé. Telephone. Den hören wir uns jetzt hier an bei Energy. Das Ding ist halt, dass dieser Song natürlich schon seit einiger Zeit draußen ist und seit es auch ein Musikvideo dazu gibt, laufen die Spekulationen, wann kommt denn eine weitere Kollabo von den beiden? Denn das Musikvideo endet mit dem Satz to be continued. Also es wird noch weiter fortgesetzt, was da passiert ist. Es wird Telephone Part 2 geben. Letztes Jahr dann Lady Gaga so in ihrer Promotour, ja, das wird es auch geben. Aber wann denn? Wir warten weiter gespannt. Schon bis dahin hören wir uns das Original an. Teil 1, Telephone, Lady Gaga und Beyoncé jetzt bei Energy. Hello.

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1: Na, aber Tachi, schön, dass ihr da seid. 12 Uhr haben wir's. Wir sind mittendrin in den 10 Hits am Stück und machen weiter mit der aktuellen Single von Norma Jean Martini in so guten 10 Minuten. Jetzt Taylor Swift mit Opalite und ich bin's, Felina.

weiter geht's mit einer unfassbar talentierten Songwriterin. Norma Jean Martini, schon unter anderem für Lena Meyer-Landrut geschrieben, Ronan Keating oder auch für Mitglieder der Pussycat Dolls. Aha! Aber sie macht halt auch selber eigene fantastische Musik und die hören wir uns jetzt an. Ich bin sehr, sehr froh. Sie ist nämlich auch selber sehr stolz darauf, so ihren ganz eigenen Song ohne irgendeinen DJ, ohne irgendwie Songwriting für jemand anderen mal im Radio zu haben. Norma Jean Martini, Encore, jetzt bei Energy, mal die besten neuen Hits.

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14: Ja, und das ist draußen heute so ein bisschen kühler. Also jetzt nicht kalt, aber nicht mehr ganz so warm wie gestern. Aktuell haben wir 18 bis 19 Grad, kriegen maximal noch 21. Jetzt gerade auch noch recht bewölkt. Am Nachmittag kommt aber die Sonne raus. Aber es kann auch ab und zu gleichzeitig mal so ein bisschen regnen.
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14: Und dann schauen wir auf die Straßen. Vorsicht da erstmal auf der A7 Flensburg Richtung Hamburg. Zwischen Schnellsen und dem Dreieck Nordwest steht ein defekter PKW im Tunnel. Und dann habe ich noch zwei Staus für euch. Einen dicken auf der A1 Bremen Richtung Lübeck. 10 Kilometer steht ihr da ab dem Maschener Kreuz. Und auf der A7 dauert es auch ein bisschen länger. Hannover Richtung Flensburg. 4 Kilometer Stau ab Hausbruch. Und für noch mehr Meldungen gerne kurze WhatsApp-Nachricht rüber schicken oder durchrufen. Die Nummer 040 48 001 97 1.
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14: Ja, und da ist künstliche Intelligenz natürlich immer mehr Thema. Und beim Hamburger Mediendialog ging es jetzt darum, wie künstliche Intelligenz Medien und sogar auch Demokratie verändert. Bürgermeister Peter Tschentscher warnt, dass es durch KI immer schwieriger wird, echte von falschen Informationen zu unterscheiden. Gleichzeitig sehen Medienprofis aber auch Chancen, zum Beispiel bei Recherchen. Einig waren sich die Teilnehmerinnen und Teilnehmer auf jeden Fall bei einem Thema. Und zwar, Europa soll bei KI nicht nur zuschauen, sondern selber stärker mitentwickeln und unabhängiger von den USA und China werden. Der Deutsche Gewerkschaftsbund will, dass Superreiche bei uns deutlich mehr Steuern zahlen. Beim Redaktionsnetzwerk Deutschland wird gesagt, jeder Euro über 1 Million Euro sollte besteuert sein. Denn es würde immer mehr sehr reiche Leute bei uns geben und der Bund, die Länder und vor allem die Kommunen, die hätten aber immer weniger Geld. Und das DFB-Team ist mittlerweile gut in Chicago gelandet und jetzt geht's in die heiße Phase der WM-Vorbereitung. Im Vorhinein gibt's ja auch immer wilde Umfragen und in einer kam jetzt raus, dass Joshua Kimmich gleich in mehreren Kategorien auf Platz 1 gelandet ist. Und zwar als größtes Vorbild, beliebtester Trinkbuddy und auch als attraktivster DFB-Spieler. Dahinter kommen dann Musiala und Goretzka. Kimmich geht bei dieser WM jetzt auch das erste Mal als Kapitän in so ein großes Turnier.

0: Und da habe ich jetzt für euch richtig gute Nachrichten für alle Mäuse. Energy. Oder wie ich es nenne, der Energy-Maus-Alarm. Da gibt es wirklich richtig gute Nachrichten für euch von unseren Lieblingsmäusen. Hört mal, was Bill und Tom Kaulitz von Tokyo Hotel auf Insta verraten haben.
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0: Das schön, die dritte Staffel von Kaulitz und Kaulitz kommt, also schon mal einspeichern. Schön, das Datum, der 23. Juli ist ja auch gar nicht mehr lange hin. Und diesmal geht es dann wohl viel um die Heimat der beiden. Also es geht tatsächlich um Magdeburg. Im Dezember moderieren die dann auch noch die Neuauflage von Wetten, dass in Halle. Also da ist wirklich Sachsen-Anhalt gerade ganz, ganz großes Thema.
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Bisschen könnten die beiden irgendwie auch Brüder sein. Es sind auf jeden Fall zwei komplette Mausebären. Jetzt hier für euch bei Energy immer die besten neuen Hits. Die ganz aktuelle Single von Martin Garrix zusammen mit Ed Sheeran. Und an der arbeiten sie schon richtig, richtig lange. Die beiden kennen sich also auch schon sehr, sehr lang. Schon 12 Jahre. Da waren beide noch so richtig kleine Babys. Es ist so niedlich. Man sieht das alles im Musikvideo. Diesen ganzen Prozess, wie der Song entstanden ist. Und auch, wie sie ihn schon live zusammen performt haben. Und halt doch ein bisschen erwachsener geworden sind. Richtig süßes Musikvideo. Repeated jetzt für euch bei Energy. Stay.

Hallo, hallo, gut, dass ihr da seid. Ich bin's, Felina. Wir sind hier mittendrin in den 10 Hits am Stück. Ich freue mich sehr, wir machen auch direkt weiter. Gleich mit der aktuellen Single von Topic zusammen mit Becky G in guten 10 Minuten. Jetzt Kamrat, Hug Yourself.

Noch eine Woche und ein Tag bis zur Fußball-WM 2026 der Männer. Und Becky G, Energy Star, ist selber großer Fußballfan. Allerdings unterstützt sie immer die Frauenteams. Das ist ihr ganz, ganz wichtig, dass Mädchen eben auch Fußball spielen. Finde ich einen schönen Einsatz, den sie da zeigt. Becky G zusammen mit Topic habe ich jetzt auch für euch mit der aktuellen Single Sorry Pa.

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23: Gleich 13:30 Uhr, das Update hat Finn.
24: Hello, hello. Ja, da gucken wir raus und die Sonne, die ist schon so ein bisschen am Scheinen. Aktuell bei 20 Grad. So ein paar Wolken sind zwar auch mit dabei und es könnte auch am Nachmittag regnen, aber es bleibt auf jeden Fall warm.
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24: Und dann habe ich noch einen Stau für euch, einen dicken, einen großen leider. Und zwar auf der A1 in Richtung Lübeck. Da steht ihr 10 Kilometer ab dem Maschener Kreuz. Das ist aber zumindest mal der einzige. Wenn ihr noch mehr gesehen habt, dann immer gerne her damit. Schickt mir eine WhatsApp-Nachricht drüber oder ruft kurz durch. Die Nummer 040 48 001 97 1.
23: Und jetzt alles, was für Hamburg heute wichtig ist.
24: Ja, und da ist künstliche Intelligenz natürlich immer mehr Thema. Und beim Hamburger Mediendialog ging es jetzt darum, wie künstliche Intelligenz Medien und sogar auch Demokratie verändert. Bürgermeister Peter Tschentscher warnt, dass es durch KI immer schwieriger wird, echte von falschen Informationen Informationen zu unterscheiden. Gleichzeitig sehen Medienprofis aber auch Chancen, zum Beispiel bei Recherchen. Einig waren sich die Teilnehmerinnen und Teilnehmer auf jeden Fall bei einem Thema, und zwar: Europa soll bei KI nicht nur zuschauen, sondern selber stärker mitentwickeln und unabhängiger von den USA und China werden. Der Deutsche Gewerkschaftsbund will, dass Superreiche bei uns deutlich mehr Steuern zahlen. Beim Redaktionsnetzwerk Deutschland wird gesagt, jeder Euro über 1 Million Euro sollte besteuert sein. Denn es würde immer mehr sehr reiche Leute bei uns geben. Und der Bund, die Länder und vor allem die Kommunen, die hätten aber immer weniger Geld. Und das DFB-Team ist mittlerweile gut in Chicago gelandet und jetzt geht's in die heiße Phase der WM-Vorbereitung. Im Vorhinein gibt's ja auch immer wilde Umfragen und in einer kam jetzt raus, dass Joshua Kimmich gleich in mehreren Kategorien auf Platz 1 gelandet ist. Und zwar als größtes Vorbild, beliebtester Trinkbuddy und auch als attraktivster DFB-Spieler. Dahinter kommen dann Musiala und Goretzka. Kimmich geht bei dieser WM jetzt auch das erste Mal als Kapitän in so ein großes Turnier.

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Aber als es bei den Jungs losging, da brauchten die beiden erstmal noch Unterstützung von anderen DJs. Leute wie Tiesto und Robin Schulz haben gesagt, oh mein Gott, Leute, ihr müsst unbedingt offenbar hören. Die machen so gute Musik. Und einer ihrer ersten absolut Mega-Hits war das hier. Catchy hören wir uns jetzt an bei Energy.

für Hamburg. Und so haben wir es 14 Uhr an diesem Mittwochnachmittag. Gut, dass ihr da seid. Hallöchen, ich bin's, Felina. Und wir starten hier durch, denn die 10 jetzt am Stück laufen schon. Und da habe ich gleich für euch die aktuelle Single von Flo, Girlband aus UK. Gibt's in 10 Minuten. Und jetzt Dermot Kennedy.

Und wir bleiben bei fantastischen britischen Künstlern, gerade ja Ed Sheeran. Und weiter geht's mit einer noch relativ neuen Girlband aus UK und die nennt sich Flow. So, und die Girlies haben sich gesagt, pass mal auf, in unserer Musik geht's um Selbstbewusstsein, darum, dass wir uns wohlfühlen, gut fühlen in unserem eigenen Körper. Und deswegen heißt ihr aktuelles Album, was noch kommen wird, auch Therapy at the Club, also Therapie im Club beim Feiern. Absolut richtig so. Aktuelle Single Leak It hören wir uns jetzt an bei Energy über die besten

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15: Um kurz vor 3:30 mit Finn.
16: Wetter, ja, das ist in Ordnung, würde ich sagen. Aktuell haben wir 20 Grad, recht windig draußen und es gibt so einen Mix aus Sonne und Wolken. Es kann vielleicht auch nochmal regnen am Nachmittag, aber die Chancen stehen nur so bei 50-50. Morgen geht's ähnlich weiter. Eigentlich quasi genauso wie heute. Auch da kriegen wir so bis zu 20 Grad. Es gibt einen Mix aus Sonne und Wolken und am Abend kann es vielleicht auch mal gewittern.
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16: Dann schauen wir auf die Straßen und da gibt es nach wie vor den langen Stau auf der A1 Bremen Richtung Lübeck. 10 Kilometer steht ihr da ab dem Maschener Kreuz. Ansonsten alles soweit frei. Wenn ihr aber noch was gesehen habt, dann immer gerne her damit. Schickt mir eine WhatsApp-Nachricht drüber oder ruft kurz durch die Nummer 040 48 001 97 1.
15: Und jetzt alles, was wir in Hamburg heute wissen müssen.
16: Ja, und das kennen wir wahrscheinlich alle. Wenn irgendwas nicht so richtig funktioniert im Körper, dann will man möglichst schnell zum Facharzt, um das abzuklären. Aber bis man da einen Termin kriegt, dauert das gerne mal mehrere Wochen. Hamburg will deswegen jetzt ein neues, sogenanntes Primärarztsystem testen. Die Idee dahinter ist, wer Beschwerden hat, der geht eben nicht gleich zum Facharzt, sondern zuerst zur Hausärztin oder zum Hausarzt und von da wird man dann an die passenden Fachärzte weitervermittelt. Sozialsenatorin Melanie Schlotzhauer macht sich dafür stark und möchte Hamburg nutzen, um das Ganze mal zu testen. Dieses Prinzip gibt es eigentlich auch schon lange in Deutschland. Was jetzt nur neu ist, ist die Verbindlichkeit. Das soll jetzt nicht nur eine Option, sondern die Regel sein. Ziel ist es, die Praxen besser zu entlasten und die Wartezeiten bei Fachärzten zu verkürzen. Experten sagen aber, dass das schwierig werden könnte, Hausarztpraxen zu entlasten, wenn sie auch noch die Vermittlung und damit noch mehr Aufgaben übernehmen müssen. Ja, und dann wurde mal wieder ordentlich vermessen und gewogen. Es gibt nämlich neue Zahlen aus dem Mikrozensus vom Statistischen Bundesamt. Und die zeigen, mehr als jeder zweite Erwachsene in Deutschland ist übergewichtig. Männer sind dann nochmal deutlich häufiger betroffen als Frauen. Und auch das Durchschnittsgewicht ist in den letzten Jahren weiter gestiegen. Im Schnitt wiegen Menschen in Deutschland heute gut 78 Kilo bei einer Körpergröße von 1,73. Man muss aber dazu sagen, dass die Werte nicht von Wissenschaftlern erhoben wurden, sondern dass die Befragten diese Werte selbst angegeben haben. Und ob jemand übergewichtig ist oder nicht, beruht auf dem BMI, also dem Body Mass Index. Dabei wird das Körpergewicht in Relation zur Körpergröße gesetzt. Das passt auch häufig. Dieser Wert muss aber immer individuell betrachtet werden. Gerade Sportlerinnen und Sportler mit viel Muskelmasse gelten demnach schnell als übergewichtig. Und der Traum vom ganz großen Titel, der lebt weiter. Der Hamburger Tennisprofi Alexander Zverev steht bei den French Open nämlich im Halbfinale. Gestern hat er den Spanier Rafael Jorda in 3 Sätzen geschlagen und ein richtig starkes Match gezeigt. Morgen geht's im Halbfinale dann gegen Jakub Mensik. Weil einige Topstars schon raus sind oder fehlen, stehen Zverevs Chancen auf seinen ersten Grand-Slam-Titel so gut wie lange nicht mehr.

0: zwei Wochen heirate ich. Ja, das ist jetzt mal mein persönliches Problem. Denn die Hochzeit des Jahres geht wahrscheinlich an sie.
1: Okay, okay. Energy Star, Dua Lipa. Vielleicht auch ein bisschen mehr Kohle.
0: Die heiratet nämlich in Sizilien. Große Überraschungsnachricht vom Wochenende, also offiziell, standesamtlich sozusagen, ist sie schon verheiratet mit ihrem Mann, Schauspieler Callum Turner. Den kennt ihr zum Beispiel aus Fantastische Tierwesen, wird auch als nächster Bond gehandelt. Und am Wochenende wird weiter gefeiert auf Sizilien in der Hauptstadt Palermo. Promi-Gäste sind sowas wie Olivia Dean, Charlie XCX, Madonna, Elton John, Mick Jagger. Und da soll dann 3 Tage lang 26 verschiedene Kleider getragen werden von Dua Lipa. Hochzeitskleid hat übrigens Donatella Versace entworfen. Na dann, alles Gute!
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richtige Ansage. Das neue Album von Gracie Abrams wird einfach Daughter from Hell heißen. Also Tochter aus der Hölle. Okay, Gracie, krasse Ansage von dir. Nehmen wir gerne so hin. Erste Single daraus ist auch schon draußen und die hören wir uns jetzt an. Hit the Wall, jetzt bei Energy, immer die besten neuen Hits.

Weiter geht's hier bei Energy mit Chris DeSarandi. Der kommt ja ursprünglich aus England, hört man aber auch irgendwie direkt am Namen, ne? Dort ist er auf der berühmten Brit School gegangen. Da waren ja auch schon Stars wie Ray oder Amy Winehouse. Aber irgendwann hat er sich gedacht, nee, ich möchte in Deutschland leben und hier Musik machen. Wir hören ihn jetzt mit Good Old Days.

0: Schönen Mittwoch, Energies an. Hand aufs Herz, Leute. Wann geht ihr eigentlich ins Bett und wie lange schlaft ihr dann? Also, ich habe es mittlerweile ganz gut. Dadurch, dass ich ja auch erst nachmittags zur Arbeit kommen muss, gehe ich so zwischen 23 Uhr Mitternacht schlafen. Und dann kann ich auch ein bisschen länger schlafen. So 8,5 Stunden kriege ich meistens immer hin. Finde ich ganz gut. Aber es gab auch Zeiten, da war ich wirklich eine Nachteule. Konnte erst ab 2 Uhr nachts schlafen. Ihr könnt ja auch gern abstimmen auf Instagram in unserer Story. Energy Hamburg heißen wir da. Wann ihr schlafen geht, wie lange ihr schlaft. Und dann verraten wir euch morgen früh, was eure Bettgehzeit über euch aussagt.
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0: 15.25 Uhr.
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0: 20 Grad haben wir aktuell in Hamburg, also auf jeden Fall etwas kühler als in den letzten Tagen. Trotzdem finde ich echt angenehm. Dazu gibt es einen Mix aus Sonne und Wolken. Aber falls ihr heute Nachmittag noch draußen unterwegs seid, nehmt zur Sicherheit vielleicht lieber noch eine Jacke oder einen Schirm mit. Denn im Laufe des Nachmittags kann es auch immer mal wieder regnen.
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0: Dann gehen wir rüber auf die Straßen. Auf der A1 Bremen Richtung Lübeck steht ihr 10 Kilometer im Stau ab dem Maschner Kreuz. Es staut sich auch noch auf der A7 Hamburg Richtung Hannover. 3 Kilometer sind es da ab Heimfeld. Und gegenüber auf der A7 Hannover Richtung Flensburg steht ihr 5 Kilometer auch ab Heimfeld. Wenn ihr noch was gesehen habt auf den Straßen, dann könnt ihr mir gerne eine WhatsApp schreiben oder auch anrufen. 040 48 001 971. Das ist unsere Nummer. Kommt gut und sicher ans Ziel. Dann gehen wir weiter zu Finn. Hallo. Da bist du.
23: Hallo.
0: Du hast alles, was in Hamburg heute wichtig ist. Und da gibt es auch endlich gute Nachrichten für alle Bahnfahrenden.
23: Jawohl, am 14. Juni, also in anderthalb Wochen, kann man nämlich endlich wieder ohne Umwege von Hamburg nach Berlin fahren und natürlich auch andersrum. Die Strecke, die war ja seit Anfang oder seit letzten Jahres im August, also fast ein Jahr lang, wegen großen Bauarbeiten gesperrt. Ganz reibungslos läuft es aber auch dann noch nicht. Einige Fernzüge brauchen wegen kleinen Tests und technischer Abnahmen nämlich noch ein paar Minuten länger. Aber das ist im Vergleich zu vorher natürlich fast gar nichts. Insgesamt wurden unter anderem 165 Kilometer Gleise, 250 Weichen und 25 Bahnsteige erneuert. Eigentlich sollte die Strecke auch schon am 1. Mai wieder befahrbar sein, aber wegen des langen Winters musste das Ganze nochmal nach hinten verschoben werden. Ja, und dann versucht unsere Bundesregierung ja gerade überall zu sparen und deswegen wird auch nochmal die Rente ab 63 unter die Lupe genommen. Würde man die nämlich wieder abschaffen, könnte der Staat pro Rentnerjahrgang rund 9,5 Milliarden Euro sparen. Das hat das Deutsche Institut für Wirtschaft Wirtschaftsforschung jetzt in einer neuen Studie herausgefunden. Außerdem gäbe es dann natürlich auch noch mal mehr Vollzeitkräfte. Die Regelung wird aktuell von rund 270.000 Menschen pro Jahr genutzt und bedeutet, dass alle, die 45 Jahre gearbeitet und in die Rentenkasse eingezahlt haben, schon früher in Rente gehen können, ohne weniger Geld zu kriegen. Und davon können wir uns hier in Hamburg wirklich mal eine Scheibe abschneiden. Die niederländische Stadt Utrecht, die gilt nämlich als aktuell fahrradfreundlichste Stadt der Welt. Jeden Tag sind da rund 150.000 Menschen mit dem Fahrrad unterwegs, obwohl Utrecht nur knapp 380.000 Einwohner hat. Also es ist ja fast mal jeder Zweite da. Laut Caminta vom Allgemeinen Deutschen Fahrradclub liegt das auch an kleinen Details, wie zum Beispiel an gut befahrenen Bordsteinen. Das Ziel ist nämlich auch nicht, Autos auszuschließen, sondern vielmehr geht es darum, Rad- und Autofahrer räumlich voneinander zu trennen und damit den Verkehr für alle sicherer zu machen.
2: Wow, richtig cool.
23: Das ist krass, ne? Wenn alle mit dem Rad unterwegs sind.
2: Ja.
23: Wilde Vorstellung.
2: Wirklich ganz toll. Ich war ja am Wochenende in London, ne?
23: Ja.
2: Und Dua Lipa hat ja auch in London geheiratet am Wochenende und ich kann sagen, ich war quasi mit dabei.
23: Nein!
2: Doch, kann ich.
23: Ist nicht wahr.
2: Doch, kann ich. Erzähle ich euch jetzt auch gleich nach Kenya Grace. Erstmal gibt's Kygo, Khaled und Griffin mit Save My Love.

0: Immer die besten neuen Hits haben wir hier bei Energy. Ich bin's, Emily. Hello. Und ich war am Wochenende wirklich nur wenige Meter von Energy Star Dua Lipa entfernt. Ja, das Problem ist aber, ich wusste es einfach nicht. Ja, unser Energy Star hat ja nämlich am Wochenende in London geheiratet. Und wisst ihr, wer auch am Wochenende in London war? Ja. Ich war in London. Ich war mit meiner Familie dort. Wir haben den ganzen Tag die Stadt erkundet, Sachen gemacht. Zu dem Zeitpunkt wusste aber auch ich nicht, dass Dua Lipa überhaupt in London ist oder dass sie überhaupt heiratet. Jetzt wird es aber richtig bitter. Wir sind mit dem Auto durch die Stadt gefahren und an einer Kirche vorbeigekommen. Und davor standen ganz, ganz viele Leute, alle total schick angezogen. Und ich dachte mir so, hä, komisch, wer heiratet am Sonntag? Um diese Uhrzeit vor allem, es war nachmittags. Hab mir aber irgendwie nichts dabei gedacht. Ne? Und dann ein paar Stunden später liege ich im Bett, es ist abends, ich scroll durch Instagram und sehe dann plötzlich die Schlagzeile, Dua Lipa hat geheiratet. Und zwar genau da in der Kirche, an der ich vorbeigefahren bin. Ich habe die Kirche direkt erkannt. Oh Leute, ich war einfach ein paar Meter davon entfernt, Dua Lipa zu sehen. Und ich wusste es nicht mal. Ich weiß nicht, ob ich heulen oder weinen soll. Ich weiß es nicht. Wir machen gleich weiter mit den 10 Hits am Stück.
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Weiter geht's mit der R&B-Sängerin Alaya hier bei Energy. Und ich habe gerade was Krasses über sie erfahren. Ende der 90er war sie nämlich die jüngste Künstlerin überhaupt, die jemals bei den Oscars auftreten durfte. Da war sie gerade mal 19 Jahre alt. Wie krass ist das denn? Wir hören sie jetzt mit Try Again bei Energy.

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1: Gleich gibt's hier in der Energy Playlist eine ganz tolle Kombi. Martin Garrix zusammen mit Ed Sheeran, die neue Nummer. Hört ihr in 10 Minuten. Vorher gibt's Leonie und Callum Scott.

Energy ist an. Wir spielen euch ja immer die besten neuen Hits, wobei ich bei diesem Song eine kleine Ausnahme machen muss. Denn die Idee hinter dieser Nummer gibt es tatsächlich schon seit über 12 Jahren. Der Song hatte zwischenzeitlich auch 18 verschiedene Versionen, sogar mehrere Titel. Jetzt haben sich aber endlich Martin Garrix und Ed Sheeran auf eine finale Version geeinigt. Repeated hören wir jetzt.

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0: Es ist gleich 16:30.
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0: Und wir haben aktuell angenehme 21 Grad in Hamburg. Dazu gibt es einen Mix aus Sonne und Wolken. In den nächsten Stunden soll es aber immer mal wieder Regenschauer geben. Morgen bleibt das Wetter ähnlich. Bis zu 19 Grad sind drin, dazu viele Wolken, zwischendurch etwas Sonne, aber auch mal immer wieder Regen. Also kein perfektes Sommerwetter, aber definitiv kein Tag, den man komplett drin verbringen muss.
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0: Dann rüber auf die Straßen. Vorsicht bitte auf der B75 Buchholz Richtung Hamburg zwischen Wilhelmsburg und Georgswerder. Da steht ein kaputtes Fahrzeug. Und Staumeldungen habe ich auch noch für euch. Fangen wir an auf der A1 Bremen Richtung Lübeck. Hier steht ihr 10 Kilometer ab dem Maschner Kreuz. Es staut sich auch noch auf der A7 Hamburg Richtung Hannover. 3 Kilometer hier ab Heimfeld. Und gegenüber auf der A7 Hannover Richtung Flensburg steht ihr 5 Kilometer ebenfalls ab Heimfeld. Wenn ihr weitere Staus Stars gesehen habt oder vielleicht auch mal einen Blitzer, dann schickt mir gerne eine WhatsApp oder ruft doch an. 040 48 001 971 ist die Nummer. Kommt gut und sicher ans Ziel. Dann gehen wir rüber zu Finn. Wer am Freitag shoppen will, braucht hier bei uns in Hamburg vielleicht etwas mehr Geduld.
8: Ja, genau. Die Gewerkschaft Verdi, die hat die Beschäftigten im Einzel- und Versandhandel nämlich zum Streiken aufgerufen. Es geht da vor allem um die Filialen von H&M, Zara, Primark, Kaufland, Rewe und Otto. Weil die Tarifverhandlungen nämlich ein bisschen schleppend vorangehen, sagt Verdi jetzt, dass da ein Zeichen gesetzt werden muss. Verdi fordert deutlich mehr Geld für die Beschäftigten und wirft den Arbeitgebern ein zu niedriges Angebot vor. Die FDP, die hat ja seit dem Wochenende mit Wolfgang Kubicki einen neuen Parteichef und zack, geht's auch in der ersten Umfrage wieder nach oben. Bei Forsa kommt die FDP wieder auf 5%. Damit könnte man es also auch wieder in den Bundestag schaffen. Die nächsten Wahlen sind aber im September erstmal woanders, und zwar in Sachsen-Anhalt, Mecklenburg-Vorpommern und Berlin. Und Thomas Müller und Mats Hummels gucken sich die WM ja dieses Mal vom Sofa aus an. Aber im Hintergrund wollen sie jetzt auch so richtig ins Fußballbusiness mit einsteigen. Laut Bild planen die beiden Weltmeister, den portugiesischen Erstligisten Estrela Amadora zu kaufen, zusammen mit einer Investorengruppe. Mit an Bord ist dann wohl auch Ex-Bayern-Keeper Jan Sommer. Das Ziel ist es, den Verein zu supporten und in die Top 8 der portugiesischen Liga zu bringen.
0: Danke dir, Finn. Weiter geht's hier mit ganz viel Musik. Nico Santos mit Optimist. Seine neueste Nummer. Vorher auch noch David Guetta, jetzt einer meiner Lieblingshits. Somber mit Homewrecker bei Energy.

0: Energy läuft bei euch gleich noch die 10 Hits am Stück mit Benson Boone.
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0: In dieser Woche ist es der Energy Deutschrap Stream. Ein Genre, das jahrelang ja eigentlich von Männern dominiert wurde, ne? Aber inzwischen muss man sagen, mischen sich immer mehr Frauen die Szene ordentlich auf. Finde ich super. Zum Beispiel auch Icky Mel. Absolute Legende, stand jetzt auch gerade mit ihrem Album Popstar auf Platz 1 der deutschen Albumcharts. Oder auch Sahide.
2: Bei uns essen alle aus einem Teller. Deutschland hat einen neuen Bestseller. Mein vierter Track, safe, ein Banger. Tamam, ihr macht gut, doch Sahide.
0: Sie ist einfach gerade mal 15 Jahre alt, wird in 3 Tagen 16 und hat auch schon Bambi gewonnen und gilt wirklich für viele als eines der größten Nachwuchstalente im deutschen Rap-Game. 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

0: Weiter geht's mit Energy Star Moss Kenner, der damals ja übrigens die Schule abgebrochen hat, um komplett auf die Musik sich zu konzentrieren. Wir haben ihn auch gefragt, wie seine Eltern eigentlich auf die Entscheidung reagiert haben.
1: I don't think I gave them a choice. I think they just saw how serious I was and were like, I think they just kind of went along with it. I was a very like autonomous child, very sensitive, but also really strong-willed.
0: Also er sagt, seine Eltern hätten seine Meinung sowieso nicht ändern können, weil er damals schon zu 100% überzeugt war, dass er Musik machen will. Wir hören ihn jetzt immer die besten Hits.

0: 18 Uhr, das sind eure 10 Hits am Stück.
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0: Endlich Feierabend, das Leben ist schön. Und das singen auch die Jungs von Fastboy in ihrer neuen Nummer Beautiful Life. Hören wir gleich. Vorher gibt's Alex Warren.

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Fastboy gibt's jetzt mit Beautiful Life. 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
0: 17.27 Uhr ist es.
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0: 21 Grad haben wir aktuell in Hamburg. In einigen Stadtteilen regnet es auch sogar schon. Hier bei uns in Winterhude zumindest noch nicht. Scheint noch trocken zu sein. Das Wetter bleibt aber heute Abend trotzdem wechselhaft. Mal zeigt sich die Sonne, dann wieder die Wolken, die sich durchziehen. Und es kann auch immer mal wieder regnen. Morgen sieht es ziemlich ähnlich aus. Bis zu 19 Grad sind drin. Dazu viele Wolken, zwischendurch etwas Sonne und auch immer wieder Schauer. Also irgendwie ist morgen ja wettertechnisch alles dabei.
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0: Dann gehen wir rüber auf die Straßen. Auf der A1 Bremen Richtung Lübeck steht ihr 10 Kilometer ab dem Maschner Kreuz im Stau und es staut sich auch noch auf der A7 Hannover Richtung Flensburg. 10 Kilometer sind es da ab Marmsdorf. Wenn ihr weitere Staus gesehen habt oder mal einen Blitzer, dann her damit. Schickt mir gerne eine WhatsApp oder ruft doch an. Unsere Nummer ist die 040 48 001 971. Eine gute und sichere Fahrt wünsche ich euch. Wir machen weiter mit Finn. Du hast für uns alles, was in Hamburg heute wichtig ist. Und da gibt es endlich gute Nachrichten für alle Bahnfahrenden.
15: Jawohl, am 14. Juni, also in 1,5 Wochen, kann man dann nämlich endlich wieder ohne Umwege von Hamburg nach Berlin fahren und natürlich auch andersrum. Die Strecke, die war seit August letzten Jahres, also jetzt fast ein Jahr lang wegen großen Bauarbeiten gesperrt. Ganz reibungslos läuft es aber dann auch noch nicht. Einige Fernzüge, die brauchen wegen einigen Tests und technischer Abnahmen nämlich noch ein paar Minuten länger, aber das ist im Vergleich zu vorher natürlich fast gar nichts. Insgesamt wurden unter anderem 165 Kilometer Gleise, 250 Weichen und 25 Bahnsteige erneuert. Eigentlich sollte die Strecke schon am 1. Mai wieder befahrbar sein, aber wegen des langen Winters musste das Ganze nochmal nach hinten verschoben werden. Ja, und dann versucht unsere Bundesregierung ja gerade überall zu sparen. Und deswegen wird auch nochmal die Rente ab 63 unter die Lupe genommen. Würde man die nämlich wieder abschaffen, könnte der Staat pro Rentnerjahrgang rund 9,5 Milliarden Euro sparen. Das hat das Deutsche Institut für Wirtschaftsforschung jetzt in einer neuen Studie herausgefunden. Außerdem gäbe es dann natürlich auch noch mehr Vollzeitkräfte. Die Regelung wird aktuell von rund 270.000 Menschen pro Jahr genutzt und bedeutet, dass alle, die 45 Jahre gearbeitet und in die Rentenkasse eingezahlt haben, schon früher in Rente gehen können, ohne weniger Geld zu kriegen. Und davon können wir uns in Hamburg wirklich mal eine Scheibe abschneiden. Die niederländische Stadt Utrecht, die gilt nämlich als aktuell fahrradfreundlichste Stadt der Welt. Jeden Tag sind da rund 150.000 Menschen mit dem Rad unterwegs, obwohl Utrecht nur knapp 380.000 Einwohner hat. Laut Caminta vom Allgemeinen Deutschen Fahrradclub liegt das oftmals an kleinen Details wie eben so ein Bordstein, der leicht zu befahren ist und wo man nicht extra rauf oder runter springen muss. Das Ziel ist nämlich nicht, Autos auszuschließen, vielmehr geht es darum, Rad- und Autofahrer räumlich voneinander zu trennen und damit den Verkehr für alle sicherer zu machen.
0: Danke dir, Finn. Wir quatschen gleich über eines der größten Festivals ganz Europas, bei dem dieses Jahr einfach mal gleich 3 deutsche Acts auf der Bühne stehen werden. Welche das sind, darüber quatschen wir gleich nach Olivia Dean. Jetzt gibt's Harrison für euch.

0: schönen Feierabend. Energy läuft bei euch mit mir, Emily. Und gleich gibt's auch noch die 10 Hits am Stück.
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Jetzt kommt einer meiner absoluten Lieblings-Roadtrip-Songs. Ich habe tatsächlich eine eigene Playlist für so lange Autofahrten. Ja, und dieses Lied steht natürlich auch ganz, ganz weit oben. Sobald der Song läuft, fühlt sich alles auch ein bisschen nach Sommer an, auch bei dem Wetter hier. Hier ist Amy McDonald mit This is the Life bei NRG.

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1: Schönen Mittwochabend, ich bin's Emily. Ich habe auch gleich neue Musik am Start. Bleibt also dran, es gibt was von Glockenbach. Vorher noch Just.

Wow, absoluter Banger hier bei Energy. Und wir machen jetzt hier weiter, auch passend zum Feierabend, mit einer richtig nicen Dance-Nummer. Glockenbach zusammen mit Sam Harper hört ihr jetzt bei Energy mit Lost. Immer die besten neuen Hits. Schönen Mittwochabend.

0: Energy's an, immer die besten neuen Hits. Wir spielen ja mit euch jeden Tag eine Runde Hamburg-Battle bei Energy am Morgen. Heute Morgen Josie aus Lockstedt, die Hörerin, hat mitgezockt, um sich einen 25-Euro-Gutschein von Mundfein zu sichern. Und zum Glück hat auch die Zeit mit ihr heute gespielt.
1: Richtig, Josie, gegen wen haben wir damals denn 7-1 gespielt?
2: Boah, keine Ahnung.
1: Das wäre Brasilien gewesen. Du nochmal, Josie. Okay. Heute ist der Welttag des Laufens. Wie heißt denn ein Triathlon mit Marathondistanz?
2: Triathlon mit Marathon.
1: Wie bitte?
2: Weiß ich nicht.
1: Das wäre der Iron Man gewesen. Ah, du nochmal, okay, Josie. Okay. Passend dazu ist heute sogar der Europäische Tag des Fahrrads. Wie heißt denn das berühmteste Radrennen der Welt, das auf dem Champs-Élysées in Paris endet?
2: Wie das heißt.
1: Komm, das weißt du. Das läuft immer so im Juli.
2: Ja, August. Ja, ja, klar. Tour de France?
1: Ja, richtig, Patrick. Okay, ja. TV-Moderator Elton wird bei 2 Shows vom Musical Zurück in die Zukunft auf der Bühne stehen. Wie heißt denn das ganz bekannte Auto aus dem Stück?
3: Der DeLorean.
0: Oh, da hat wirklich die Zeit mit Josie gespielt. Glückwunsch da nochmal von mir. Und wenn ihr morgen auch nochmal mitzocken wollt, dann schreibt uns jetzt eine WhatsApp und dann sichert ihr euch euren Platz beim Hamburg-Battle.
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0: Gleich 7:30.
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0: Wir haben 20 Grad bei uns in der City. Gerade haben wir so einen Mix aus Sonne und Wolken, aber in den nächsten paar Stunden kann es auch immer mal wieder regnen und es wird auch ein bisschen kühler. Nachts bekommen wir so um die 16 Grad. Morgen schaut es ja eigentlich ziemlich ähnlich aus. Es wird ziemlich wechselhaft bleiben. Es wird bewölkt sein. Ab und zu zeigt sich auch die Sonne. Es ist auch ein bisschen windig und regnerisch auch noch. Und das bei maximal 19 Grad.
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0: Dann geht's rüber auf die Straßen auf der A1 Bremen Richtung Lübeck. Da steht ihr immer noch 10 Kilometer ab dem Maschner Kreuz im Stau. Und auf der A7, da steht ihr auch im Stau Hannover Richtung Flensburg. 10 Kilometer auch hier ab Marmsdorf. Wenn ihr noch was gesehen habt, schickt mir gerne eine WhatsApp oder ruft auch an. Ich wünsche euch eine gute und sichere Fahrt. Dann geht's rüber zu Finn. Wer am Freitag shoppen will, braucht hier bei uns in Hamburg vielleicht etwas mehr Geduld.
12: Ja, genau. Die Gewerkschaft Verdi, die hat die Beschäftigten im Einzel- und Versandhandel nämlich zum Streiken aufgerufen. Es geht da vor allem um die Filialen von H&M, Zara, Primark, Kaufland, Rewe und Otto. Weil die Tarifverhandlungen nämlich ein bisschen schleppend vorangehen, sagt Verdi jetzt, dass da ein Zeichen gesetzt werden muss. Verdi fordert deutlich mehr Geld für die Beschäftigten und wirft den Arbeitgebern ein zu niedriges Angebot vor. Die FDP, die hat ja seit dem Wochenende mit Wolfgang Kubicki einen neuen Parteichef und zack geht's auch in der ersten Umfrage wieder nach oben. Bei Forsa kommt die FDP wieder auf 5%. Damit könnte man es also auch wieder in den Bundestag schaffen. Die nächsten Wahlen sind aber im September erstmal woanders, und zwar in Sachsen-Anhalt, Mecklenburg-Vorpommern und Berlin. Und Thomas Müller und Mats Hummels gucken sich die WM ja dieses Mal vom Sofa aus an. Aber im Hintergrund wollen sie jetzt auch so richtig ins Fußballbusiness mit einsteigen. Laut Bild planen die beiden Weltmeister, den portugiesischen Erstligisten Estrela Amadora zu kaufen, zusammen mit einer Investorengruppe. Mit an Bord ist dann wohl auch Ex-Bayern...
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3: So, du bekommst sofort jetzt 100 Euro. Die kannst du jetzt innerhalb der nächsten Sekunden gewinnen, wenn du uns sagst, was hier rauskommt.
9: Was ist schwerer? 1 Kilogramm Federn oder 1 Kilogramm Gold?
3: Was ist schwerer? 1 Kilo Federn oder 1 Kilo Gold? So, ernst gemeinte Frage. Eine Echtzeitüberweisung geht raus. Das Geld wird unser Konto heute verlassen. 0137 90 30 200. Ruf ganz schnell an, löst die Frage unter 0137 90 30 200. Für 50 sind aus allen deutschen Netzen. Mit Leitung 3 bist du live in der Show.
13: Mitmachen kann man ab 18. An Minderjährige werden keine Gewinne ausgezahlt. Jeder Anruf kostet 50 Cent aus allen deutschen Netzen. Bitte darauf achten, dass nicht jeder Anruf, der Kosten produziert, auch automatisch ins Studio gelangt. Gewinnchance im Leitungsspiel 1 zu 200.000. Parallel dazu kann die Redaktion jederzeit ausgewählte Anrufer per Zufallsprinzip direkt ins Studio durchstellen. 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Dort sind später auch alle Lösungen und Gewinner notiert. Ein Spiel dauert maximal bis Sendungsende.
3: Was ist schwerer? 1 Kilogramm Federn oder 1 Kilogramm Gold, Freunde? 100 Ocken jetzt für dich zu haben. 0137 90 30 200. Runde ist hiermit freigegeben. 0137 90 30 200. Für 50 sind aus allen deutschen Netzen. Der Jackpot ist bei mir im Studio. Die Chrissy. Ich grüße dich, schönen guten Abend.
1: Ja, hello.
3: Hallo. Hi. Wie geht es Ihnen?
1: Sehr gut.
3: Gut, alles klar, bevor es peinlich wird, höre ich auf. Also, ganz kurz. Jetzt bitte, ist schon jemand? Nee, Freunde, ganz ehrlich, ihr müsst da wirklich... Ah, da rappelt's bereits im Karton. Wer hat sofort angerufen? Hallo? Hallo? Hallo? 3, 2...
1: Warte.
14: Hallo?
3: Ja, wer ist denn da?
14: Mirko Harz ist hier, hallo.
3: Ja, Herr Harz, was kommt denn raus?
14: Das bin ich. Ja, ich habe nichts gehört, ich sitze im Auto und die Rückkopplung.
3: Ja, dann nehmen wir uns einfach für den Herrn Harz mehr Zeit, alles klar, was kommt denn raus, Herr Harz?
14: Prima, danke. Beides gleich, beides 1 Kilo.
3: Richtig! Der Harz, Mirko, der Harz raus, der Harz!
1: Sehr schön.
3: Mirko!
14: Ja.
3: Bleib mal am Phone. Ich stelle dich rüber in die Direktüberweisungszentrale bei uns. Du kriegst das Geld innerhalb der nächsten Stunden. Ja, bleib dran.
14: Ja, ja. Das ist ja geil.
3: Da lacht er wie der Joker bei Batman. Alles Liebe. Ciao. So, machen wir weiter. So, machen wir direkt weiter, würde ich sagen. Los geht's. Und? Nee, da klingelt's nicht, sondern jetzt geht's los. So, wir fangen jetzt erst richtig an. Bist du dran geblieben? Neue Frage, neues Glück.
9: Wie viel Erde ist in einem Loch von 3 mal 3 mal 3 Metern?
3: So, wieder schnell sein, wieder Mirko Harz. Ne? Wie viel Erde ist in einem Loch von 3 mal 3 mal 3 Metern? Ruf jetzt direkt an. Mit Glücksleitung 3 bist du live in der Show. Unter 0137 90 30 200. Rasend schnell, wie das hier geht auf deinem Lieblingssender. Und du hast das Geld heute, das wird heute, ich verspreche, das Geld verlässt heute unser Konto in Richtung dein Konto, wenn du richtig löst. 0137 90 30 200 für 50 sind aus allen deutschen Netzen. Wie viel Erde ist denn in einem Loch von 3 mal 3 mal 3 Metern? Hast du die Lösung? Timo war schon mal in der vorherigen Sendung da und meinte das. Deine Lösung lautet...
14: Ich habe 27.000 Kubikliter.
3: Kubikliter?
14: Ja.
3: Aber Timo, das kann ja nicht richtig sein.
14: Oh, okay.
3: Ja, also das muss ich falsch geben. Ja, da bleibt mir gar nichts anderes übrig. Das ist nicht richtig. Timo, Chrissy ist noch mit der Sofortüberweisung beschäftigt. Ich mache Folgendes. Ich gebe 100 Euro obendrauf. Du gewinnst 200 Euro. Ich habe die Gewinnsumme jetzt verdoppelt. Ruf aber bitte schnell an. 0137 90 30 200. 200 Ocken für dich. Ja, ja, der Harz Mirko hat 100 gekriegt. Du kriegst 200 jetzt. 0137 90 30 200. 30. 200 für 50 Cent aus allen deutschen Netzen. Nochmal die Frage.
9: Wie viel Erde ist in einem Loch von 3 mal 3 mal 3 Metern?
3: Wir haben Timo gehört, Chrissy, mit 27.000 Kubikliter. Das musste ich falsch geben.
1: Ja, das ist falsch.
3: Wie viel Erde ist in einem Loch von 3 mal 3 mal 3 Metern? 200 Euro jetzt für dich. Ruf jetzt an oder hast du die Lösung raus? Weißt du, was rauskommt? Frederike war auch schon mal in einer anderen Sendung da und meinte das. Na, was glaubst du, wie viel Erde in dem Loch ist?
2: Ja, das sind 27 Meter, würde ich sagen.
3: Meter?
2: Quadratmeter, Entschuldigung.
15: Ist leider auch nicht richtig.
3: Nein. Ist beides nicht richtig, aber wir wollen ja nur eine Lösung hören. Also ich lasse jetzt nur die erste Lösung. Ich muss da leider, komm, es geht um Geld. Chrissy, 200 Euro, was ist hier los?
1: Ja, ich weiß auch nicht, was los ist. 200 ist mir aber zu wenig. Ich lege nochmal ein 100er drauf. Dann sind wir bei 300 Euro Garantiegewinn. Und übrigens, das Geld geht heute raus für Echtzeitüberweisung.
3: Ja, und das geht ruckzuck. 0137 90 30 200. Du willst morgen zum Feiertag essen gehen. 300 Ocken für dich. 0137 90 30 200. Noch niemand, der meine Stimme gerade in seinem Telefon hört. Du willst morgen essen gehen? Du willst morgen was Schönes kaufen? Du willst morgen irgendwas machen? 0137 90 30 200. Für 50 sind aus allen deutschen Netzen. Aber wie viel Erde, denk doch mal logisch, wie viel Erde ist denn in einem Loch? Von 3 mal 3 mal 3 Metern. Keine Raketenwissenschaft. Chrissy, ist da schon jemand in Glücksleitung 3? Was ist hier los? Wir haben noch viele Runden geplant und nicht mehr viel Zeit jetzt.
1: Nee, wir haben wirklich nicht mehr viel Zeit. Was und noch niemand in Leitung 3, noch niemand im Studio. Jetzt drastisch erhöhen.
3: Was heißt das?
1: Ich gehe jetzt von 300 Euro nicht auf 400, sondern auf 500 Euro garantierter Gewinn ab jetzt.
3: Was ist hier los? Was ist... Leute, hol dir doch 500 Ocken ab. Noch keiner im Studio. 0137 90 30 200. 0137 90 30 200 für 50 sind aus allen deutschen Netzen.
9: Wie viel Erde ist in einem Loch von 3 mal 3 mal 3 Metern?
3: Wir brauchen jetzt bitte deine richtige Lösung. Ralf war auch schon mal in der vorherigen Sendung da und meinte das.
15: Wie viel Erde ist denn nun in diesem Loch?
14: 27 Kubikmeter.
15: 27 Kubikmeter.
14: Exakt.
15: Nein, das stimmt auch nicht. Ralf, es ist nicht richtig.
3: Was sollen wir da machen? Was sollen wir tun? Es ist nicht richtig. Chrissy, dann brechen wir es ab. Dann lassen wir 500 Euro. Es ist mehr Geld, als wir dafür einsetzen wollen. Dann müssen wir es abbrechen. Hilft ja nichts. Wenn's, ich weiß auch nicht, was machst du denn?
1: Auf keinen Fall. Ich breche jetzt nicht ab. Ich brauche wirklich nur einen einzigen, der das hier richtig löst. Okay, ich lege nochmal 100 drauf. Wir spielen jetzt um 600 Euro garantierter Gewinn und das Geld geht heute raus per Echtzeitüberweisung.
3: Ja, wenn jemand hier richtig löst... Wenn hier jemand im Studio richtig löst, dann geht das Geld per Echtzeitüberweisung heute auf dein Konto. 0137 90 30 200. Noch niemand bei uns im Studio. Liebes Radioland, reich mir jetzt mal bitte deine helfende Hand. 0137 90 30 200. Für 50 sind aus allen deutschen Netzen. Selten so eine Situation gehabt wie heute. Wie viel Erde ist denn in einem Loch von 3 mal 3 mal 3 Metern? Bitte jetzt, nimm dir bitte das Geld mit, Chrissy. Noch keiner bei uns gerade im Studio. Das gibt sie. Wir haben. Hört auf zu klopfen, liebe Regie. Die wollen schon weitermachen mit Musik. Mach jetzt was. Brechstange.
1: Ja, ich mach was. Noch niemand, der im Studio gelöst hat. Okay, ich erhöhe jetzt nochmal. Ja. Also sage mal, was ist denn hier los? Lasst mich erhöhen und zwar nicht um 100, sondern ich gehe jetzt von 600 auf 150 mehr. 750 Euro garantierter Gewinn gibt's jetzt.
3: 700, wir kommen schon ganz, Leute, die klopfen von draußen an die Scheibe, weil die ins Studio wollen. Lös jetzt 750 Euro für dich, 0137 90 30 200. Sobald wir einen Gewinner haben, alles gut, wir brauchen dich jetzt. 0137 90 30 200 für 50 sind aus allen deutschen Netzen. Wie viel Erde ist in einem Loch von 3 mal 3 mal 3 Metern? Sag's mir bitte, hast du die Lösung raus? Dann sag sie, Cornelia war schon mal in einer anderen Sendung da und meinte das.
2: Genau, ich habe da jetzt kombiniert, 27 Kubikmeter sind umgerechnet 27.000 Liter.
15: Nee, das ist nicht richtig.
3: Nee, das ist, es ist einfach alles falsch. Chrissy, wir sind auf der völlig falschen Fährte. Lass es uns abbrechen. Lass es. Das ist zu schwer für heute, denke ich mal. Ich weiß es nicht.
1: Also ich mache weiter. Auf jeden Fall mache ich weiter. Und zwar mit Kohle. Ich erhöhe jetzt nochmal. Ich gehe jetzt von 750 nicht auf 800, nicht auf 900, nicht auf 59.
3: Was?
1: Ich gehe auf satte 1.000 Euro garantierter Gewinn. Heute überwiesen, heute auf dem Konto,
16: ist das,
1: ab jetzt.
16: Ist dein Ernst, ja?
1: Ja.
16: 1.000 Euro gehen jetzt hier raus. Freunde, hast du die Lösung? Nur noch jetzt schnell. 0137 90 30 200. Kein Joke jetzt. Du kriegst für die

0: Niemand hört meine Stimme in seinem Telefon. 0137 90 30 200 für 50 sind aus allen deutschen Netzen. Bitte löse es jetzt, da kommen doch nicht 27.000 Liter raus. Stell dich doch bitte bildlich auf einem Feld davor.
1: Wie viel Erde ist in einem Loch von 3 mal 3 mal 3 Metern?
0: Irgendeiner, irgendjemand, irgendwer, jetzt 0137 90 30 200. 0137 90 30 200 für 50 sind aus allen deutschen Netzen. Es geht sofort weiter mit Musik, liebe Regie. Wir haben noch niemanden. Die spielen mir jetzt bereits den Schlusscount und ein Chrissy, mach was, Brechstange jetzt.
2: Ja, ich mach was. Ich verdopple sofort die Gewinnchancen. Die, zur Glücksleitung 3 kommt die Glücksleitung 4 dazu. Wir haben jetzt die doppelte Gewinnchance in 3, 2, 1, jetzt.
0: Ich verspreche, die 1.000 Euro gehen raus. Das 1.000 Euro gehen raus, die verlassen unser Konto heute. Willst du sie haben? 0137 90 30 200. Ich suche nur jemanden mit der richtigen Lösung jetzt. 0137 90, 30, 200 für 50 sind aus allen deutschen Netzen. Wie viel Erde ist in einem Loch von 3 mal 3 mal 3 Meter? Ich könnte auch 9 mal 9 mal 9 Meter. Bitte sag's mir jetzt. Ich gebe keinen Tipp. Du musst es wissen. Du musst es sagen. Chrissy, mach was. Wir brauchen jetzt schnell einen Gewinner irgendwie. Wir haben keine Zeit mehr.
2: Nee, wir haben keine Zeit mehr. Ich verdopple jetzt nochmal die zweifache Gewinnchance auf die vierfache Gewinnchance.
0: Super.
2: Glücksleitung 9 und Glücksleitung 10 kommen dazu, weil noch niemand hier gelöst hat. In 3, 2, 1 ab jetzt.
0: Ganz kurz, Gewinnchance für dich vervierfacht. Jede Sekunde kann es klingeln. 0137 90 30 200. Jede Sekunde kann es soweit sein. 0137 90 30 200 für 50 sind aus allen deutschen Netzen. Mein Gott, es geht um 1.000 Euro. Wie viel Erde ist in einem Loch von 3 mal 3 mal 3 Metern? Wir haben keine Zeit mehr. Regie, lasst mich in Ruhe. Ich habe gesagt, ich mache einen Gewinner. Es hat noch nicht geklingelt. Jede Sekunde kannst du zu uns ins Studio kommen. 0137 90 30 200. 0137 90 30 200 für 50 sind aus allen deutschen Netzen. Chrissy, ich bitte dich um drastischere Maßnahmen, denn es ist hier bei uns. Hier bei uns tatsächlich, ich schau mal in Leitung 10, da ist niemand, das ist nicht zu fassen. Also ich brauche einen Gewinner.
2: Ja, ich sehe es noch, niemand in den ganzen Leitungen. Ich verdopple jetzt ein letztes Mal von der vierfachen Gewinnchance auf die achtfache Gewinnchance. Mit Glücksleitung 14, krass. Glücksleitung 15, Glücksleitung 16 und Glücksleitung 17. Ab jetzt!
0: Achtung, jede Sekunde zählt. 0137 90 30 200. Jede Sekunde kannst du zu uns kommen. 0137 90 30 200 für 50 sind aus allen deutschen Netzen. Sag mal, da kommt doch nicht 27.000 Kubikliter, nicht 27 Quadratmeter, wie Frederika gesagt hat, oder Ralf hat 27 Kubikmeter gesagt, oder Cornelia 27.000 Liter. Es ist nicht richtig.
1: Wie viel Erde ist in einem Loch von 3 mal 3 mal 3 Metern?
0: Chrissy, bitte mach was, wir haben keine Zeit mehr.
2: Nee, wir haben keine Zeit und noch niemand hier, der richtig im Studio gelöst hat. Ich gehe jetzt auf die 10-fache Gewinnchance. Ich mache die 10 voll. Glücksleitung 24 und Glücksleitung 25 kommen dazu. Und diese 10-fache Gewinnchance führt ins Studio.
0: Achtung! Jede Sekunde kann es jetzt klingeln. Ich brauche jetzt einen Menschen da draußen. Hast du ein Telefon und die richtige Lösung? Hol dir 1.000 Euro auf dein Konto. 0137 90 30 200. Noch niemand bei uns gerade im Studio. 0137 90 30 200. Es ist die Chance auf 1.000 Euro. Wie viel Erde ist denn in einem Loch? Verdorre noch eins. 0137 90 30 200 für 50 sind aus allen deutschen Netzen. Ihr macht es euch zu schwer. Ich brauche die richtige Lösung jetzt. Jede Sekunde zählt. Jede Sekunde, Chrissy, du kannst nichts mehr machen. Oder geht noch irgendwas?
2: Es geht noch was.
0: Sekunden.
2: Brechstange, 13-fache Gewinnchance gibt's jetzt mit der Glücksleitung 31, Glücksleitung 32 und Glücksleitung 33. Es wird jetzt klingeln, ab jetzt.
0: Achtung, es muss klingeln. Wenn du eine der 13 Leitungen triffst, dann bleib am Telefon. 0137 90 30 200. Ich verspreche, 1.000 Euro verlassen heute unser Konto in Richtung deines Kontos, wenn du richtig löst. Hier im Studio 0137 90, 30, 200. Gott, wir haben keine 120 Sekunden mehr. Jede Sekunde kann es jetzt klingeln. 0137, 90, 30, 200. Immer noch niemand im Studio, noch kein Telefonklingeln im Studio zu hören. 0137, 90, 30, 200 für 50 sind aus allen deutschen Netzen. Wie viel Erde ist in einem Loch von 3x3x3 Metern? Ich brauche jetzt bitte deine richtige Lösung. Immer noch kein Telefonklingeln. 13-fache Gewinnchance. Es wird innerhalb der nächsten 60, 59, 58. Es ist, Leute, 0137, 90, 30, 200. 1.000 Euro gehen jetzt hier raus. Du kannst sie dir holen. 0137 90 30 200 0137 90 30 200 für 50 sind aus allen deutschen Netzen. Ich brauche einen Menschen, der die Frage jetzt beantwortet.
1: Wie viel Erde ist in einem Loch von 3 mal 3 mal 3 Metern?
0: Es muss klingeln. Es muss, es gar noch kein Telefonklingeln im Studio zu hören. Noch kein Telefonklingeln hier im Studio zu hören. 0137 90 30 200 0137 90 30 200 für 50 sind aus allen deutschen Netzen. Grissi, bei uns ist angerichtet.
2: Es ist angerichtet. 1.000 Euro Garantie gewinnen.
0: Und das geht heute raus. Das verlässt unser Konto in Richtung dein Konto. Aber wir brauchen die richtige Lösung jetzt. Sag sie uns. 0137 90 30 200. 0137 90 30 200. Immer noch kein Telefonklingeln im Studio. 0137 90 30 200 für 50 Cent aus allen deutschen Netzen. Löst das Ding, durchgestellt mit dem Chance-Button. Hallo, wer ist dran? Hallo? Sag was. Sag was, wenn du angerufen. Hallo? Ja, deine Lösung bitte. Hallo? Lösung bitte.
3: Null. Es ist keine Erde in einem Loch.
0: Richtig, du hast gewonnen. Bleib am Telefon.
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Weiter geht's mit Energy Star Alok. Der ist ja auch Brasilianer, aber sein Name mal so gar nicht. Den verdankt der DJ seinen Eltern, die damals in Indien waren, dort den spirituellen Guru Osho getroffen haben. Und er hat ihm wohl empfohlen, ihr Kind Alok zu nennen, was so viel wie Licht bedeutet. Voll schön. Wir hören ihn jetzt zusammen mit Khaled. Dive Into Me gibt's immer die besten Hits.

0: 19.02 Uhr, das sind eure 10 Hits am Stück.
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0: Schönen Mittwochabend, hier ist Emily für euch. Wir verbringen jetzt noch die letzte Stunde gemeinsam. Ich habe gleich neue Musik am Start von einer tollen Newcomerin. Vorher noch Tiffany Harris.

Richtig romantisch über Energy, Ed Sheeran, Thinking Out Loud. Wir machen aber jetzt mal weiter mit einer Single, die total anti-romantisch ist. Anti-Liebe, nee, kein Bock. Für alle, die keinen Bock einfach auf Liebe haben, ein bisschen lovesick sind, gibt's hier Paula Stella für euch mit Lovesick. Immer die besten Hits.

0: Energies an, immer die besten neuen Hits, gleich noch mit Somber.
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0: Es ist 19:27 Uhr.
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0: Und wir haben 20 Grad immer noch bei uns in der City. Gerade bei uns in Winterhude ist es noch trocken, aber in einigen Stadtteilen von Hamburg, da regnet es auch schon. So bleibt es jetzt auch für die nächsten paar Stunden immer mal wieder ein paar Regentropfen am Start. Morgen, da sieht es ziemlich ähnlich aus. Da wird es wechselhaft bleiben, mal Sonne, mal Wolken, auch mal Regen bei maximal 19 Grad. Rüber auf die Straßen, auf der A7 Hannover Richtung Flensburg. Da steht ihr 10 Kilometer ab Marmsdorf immer noch. Wenn ihr aber weitere Staus gesehen habt oder auch mal einen Blitzer, dann könnt ihr mir gerne eine WhatsApp schicken oder auch anrufen. 040 48 001 97 1 ist unsere Nummer. Kommt gut und sicher ans Ziel. Dann geht's weiter mit Finn. Du hast alles, was in Hamburg heute wichtig ist. Und da gibt's auch endlich gute Nachrichten für alle Bahnfahrenden.
8: Jawohl, am 14. Juni, also in anderthalb Wochen, kann man dann nämlich endlich wieder ohne Umwege von Hamburg nach Berlin fahren und natürlich auch andersrum. Die Strecke, die war seit August letzten Jahres, also jetzt fast ein Jahr lang, wegen großen Bauarbeiten gesperrt. Ganz reibungslos läuft's aber dann auch noch nicht. Einige Fernzüge, die brauchen wegen einigen Tests und technischer Abnahmen nämlich noch ein paar Minuten länger, aber das ist im Vergleich zu vorher natürlich fast gar nichts. Insgesamt wurden unter anderem 165 Kilometer Gleise, 250 Weichen und 25 Bahnsteige erneuert. Eigentlich sollte die Strecke schon am 1. Mai wieder befahrbar sein, aber wegen des langen Winters musste das Ganze nochmal nach hinten verschoben werden. Ja, und dann versucht unsere Bundesregierung ja gerade überall zu sparen und deswegen wird auch nochmal die Rente ab 63 unter die Lupe genommen. Würde man die nämlich wieder abschaffen, könnte der Staat pro Rentnerjahrgang rund 9,5 Milliarden Euro sparen. Das hat das Deutsche Institut für Wirtschaftsforschung jetzt in einer neuen Studie herausgefunden. Außerdem gäbe es dann natürlich auch noch mehr Vollzeitkräfte. Die Regelung wird aktuell von rund 270.000 Menschen pro Jahr genutzt und bedeutet, dass alle, die 45 Jahre gearbeitet und in die Rentenkasse eingezahlt haben, schon früher in Rente gehen können, ohne weniger Geld zu kriegen. Und davon können wir uns in Hamburg wirklich mal eine Scheibe abschneiden. Die niederländische Stadt Utrecht, die gilt nämlich als aktuell fahrradfreundlichste Stadt der Welt. Jeden Tag sind da rund 150.000 Menschen mit dem Rad unterwegs, obwohl Utrecht nur knapp 380.000 Einwohner hat. Laut Kaminter vom Allgemeinen Deutschen Fahrradclub liegt das oftmals an kleinen Details, wie eben so ein Bordstein, der leicht zu befahren ist und wo man nicht extra rauf oder runter springen muss. Das Ziel ist nämlich nicht, Autos auszuschließen, vielmehr geht es darum, Rad- und Autofahrer räumlich voneinander zu trennen und damit den Verkehr für alle sicherer zu machen.
0: Dankeschön, Finn. Leute, es ist jetzt endlich offiziell. Das Boomerwort des Jahres wurde gekürt. Und ich muss sagen, ich bin ziemlich zufrieden. Was es ist, hört ihr nach Glockenbach. Jetzt gibt's Samba mit Homewrecker.

0: Energy läuft bei euch. Schönen Mittwochabend. Und es ist endlich soweit. Ja, das Boomerwort des Jahres 2026 gibt es jetzt offiziell. Levi Pennell, der Influencer, hat ja jetzt seine ganzen Follower dazu aufgerufen, ganz viele Boomerwörter reinzuschicken, reinzuschreiben. Und dann dürfen wir jetzt auch mal wählen, okay, welches Wort finden wir am besten? Und jetzt gibt es sogar auch die Top 3. Mit im Studio ist auch Praktikantin Emily.
1: Hallo.
0: Ich glaube, du wirst ein bisschen enttäuscht sein. Ich fange mal an. Auf Platz 3 ist Juno, Juli.
1: Ja, finde ich top.
0: Finde ich super. Dann auf Platz 2 Hope. Also Timmy Hope.
1: Ja,
0: Hope. Du mochtest Hope doch so gerne.
1: Oh, ich war ja ultra invested da, also auf TikTok. Ich habe die Livestreams geguckt.
0: Du warst quasi ein Boomer. Ja, und auf Platz 1 hat es ChatGPT geschafft. Ja, nicht GPT, sondern die Boomer, die sagen GPT. Das finde ich super. Ich war ja auch für ChatGPT, deswegen bin ich glücklich. Aber ja, ich weiß, dass du traurig bist.
1: Hope auf die Eins.
0: Ja, was sagt ihr denn zum Boomerwort des Jahres? Findet ihr das cool oder nicht? Schreibt uns doch gerne. Und wir machen jetzt gleich weiter mit den 10 jetzt am Stück.
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Energy ist an, jetzt mit einem, oh, mit einem ganz tollen Song. Leute, das war mein Heartbreak-Song damals mit 12. Leona Lewis mit Bleeding Love gibt's jetzt bei Energy. Schönen Mittwochabend.

um 20 Uhr an diesem Mittwoch, an dem wir gleich euren Reiseplaner spielen. Denn wir empfehlen euch ganz arg Budapest und vor allen Dingen das Sziget Festival im August mit einem großartigen Line-Up. Wer da alles spielt und wie der ganz kostenlos auf unseren Nacken hinkommt, das verrate ich euch alles gleich. Vorher aber noch Dermot Kennedy mit immer den besten neuen Hits.

0: So, und jetzt alle ab Richtung Ungarn.
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2: Don'ts haben wir in Ungarn jetzt nicht unbedingt. 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
0: Ja.
2: Aber so ein paar Do's finde ich persönlich ganz süß. Also erstens appreciaten wir das schon mal, wenn man nicht Budapest sagt, sondern Budapest, weil das S immer ausgesprochen wird wie ein Sch.
0: Ja.
2: Und wenn ihr so ein, zwei Sachen sagen könnt, eben wie Hallo, danke, bitte, dann wäre das echt ganz cute. Ich glaube, das kommt sehr gut an. Und wenn ihr anstoßen möchtet, dann natürlich Prost sagen können. Das ist eins der schwierigsten Worte tatsächlich. Egészségedre.
0: Egészségedre. 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

manchmal spricht man ja auch in Klischees, weil es einfach Zeit spart. Ne? Zum Beispiel unsere Freunde in England, jetzt wo es auch zur WM geht, eine Sache können sie gar nicht, nämlich Elfmeter. Also das ist historisch bewiesen. Nämlich, was sie aber richtig gut können, sind Girlgroups. So, die Mutter aller Girlgroups, die Spice Girls natürlich, aber auch die Sugar Babes. Und jetzt gibt's eine neue dreiköpfige Girlgroup aus London. Flow heißen die. Auch wahnsinnig erfolgreich jetzt mit Leak It und immer den besten.

0: immer die besten neuen Hits. Hört ihr hier bei Energy gleich mit Nico Santos für euch. Außerdem Yücel und Harrison macht den Anfang.
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0: ein 87 Minuten langer Song. 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

0: Immer die besten neuen Hits hört ihr hier bei Energy. Gleich Dominik Feig für euch. Außerdem Mal Smith und Kamrat macht den Anfang.
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den US-amerikanischen Singer Dominic Falcon jetzt hier bei Energy. Kommt ursprünglich aus dem Staat Florida. Ist eine typische Künstlergeschichte, wie ich finde. Auch ganz tragisch. Also man sagt ja auch, dass sich die größte Kreativität aus Leid und Schmerz speist. Und bei ihm scheint es auch so zu sein. Die Mutter war drogenabhängig, war auch Großteil seiner Jugend im Gefängnis. Er hat sich immer um seine jüngeren Geschwister gekümmert. Und aus all dem, was natürlich wahnsinnig tragisch ist, und so sollte es ja natürlich nicht sein, dass die Mutter im Gefängnis und drogenabhängig ist und man sich selbst um die eigenen Geschwister kümmert und deren Aufwachsen. Daraus ist eben ganz viel große Kunst entstanden. White Keys zum Beispiel. Dominic Feig mit immer den besten neuen Hits.

0: Julia.
1: Um 21 Uhr an diesem Mittwoch, hoffe es geht euch gut. Ich will euch gleich mal ein bisschen so in mein größtes Hobby entführen, nämlich in die Welt des Tennis. Ich weiß, es klingt unglaublich langweilig, Loser-Sport so, also kann ich mit umgehen, wenn man das zu mir sagt. Aber es gibt eine Heldengeschichte, die sich hoffentlich bald erfüllt, nämlich die von Alexander Zverev, der gerade vor seinem größten Erfolg steht. Warum es sich lohnt, gleich zuzuhören, zumindest hoffe ich das. Gleich, vor jetzt aber noch, Chasté, bitte mal den besten neuen Hits.

hinterher. Hat es aber noch nie geschafft. So zu Anfang seiner Karriere gab es drei, die älter waren als er, gegen die er nie gewinnen konnte. Absolute Tennislegenden, Nadal, Djokovic und Federer. Und seit ein paar Jahren gibt es Jüngere, die er nicht mehr schlagen kann, nämlich Sinner und Alcaraz. Und jetzt sind alle raus. Und er hat die große, große Chance, zum allerersten Mal eben seinen Lebenstraum zu erreichen und ein großes Grand-Slam-Turnier zu gewinnen. 29 Jahre ist er mittlerweile. Und ich bin kein großer Zverev-Fan, muss ich ganz ehrlich sagen. Aber natürlich habe ich wahnsinnigen Respekt vor seiner sportlichen Leistung. Und ich denke so krass an ihn, weil es ist so, alle, die ganze Tenniswelt sagt jetzt oder nie. Also wenn Zverev jetzt kein Grand Slam gewinnt, dann wird er es nie wieder schaffen, weil eben die Chance noch nicht so groß war, weil eben all seine großen Konkurrenten verletzt und oder ausgeschieden sind. Und deshalb schaut die Welt gerade nach Paris auf die schmalen Schultern von Alexander Zverev. Übermorgen ist das Halbfinale und am Sonntag dann das große Finale, wenn er dann einziehen sollte. Und ich weiß nicht, mir nötigt das eben ganz viel Respekt ab, so lange einem Traum hinterher zu jagen und ihn jetzt zum allerersten Mal erreichen zu können. Wir halten euch da auf dem Laufenden.

Christos Arandy haben wir jetzt hier bei Energy, ein britischer Singer-Songwriter, der heraussticht, finde ich, mit seiner ganz klaren Stimme, der dann auch oft genommen wird von EDM-Künstlern, wenn es darum geht, die Vocals zu besetzen, Du Colors zum Beispiel. Ich mag ihn aber immer am liebsten, wenn er seine eigene Musik hervorbringt. Good Old Days zum Beispiel. Christos Arandy wird immer den besten neuen

0: Immer die besten neuen Hits. Hört euch hier bei Energy gleich mit J-Lo für euch. Außerdem Leonie und Kygo macht den Anfang.
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0: So, es ist Mitte der Woche, es ist Juni, somit ist ja die schöne Zeit vom Mai, wo immer so viele Feiertage waren, vorbei. Aber es könnte noch schlimmer sein.
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0: Eine neue Runde mit meiner lieben Kollegin Annika.
2: Hallo Julian.
0: Annika, die Aussage, die ich heute für dich dabei habe, ist folgende. Das Land mit den wenigsten gesetzlichen Feiertagen ist die Schweiz. Fakt oder Fake?
2: Oh, also ich bin ja immer der Meinung, die Schweiz hat alles, ja? Die haben eine lustige Sprache, die haben wahnsinnig viel Geld, schöne Berge und die werden nicht die wenigsten gesetzlichen Feiertage haben. Oder vielleicht, weil sie eh immer frei haben, keine Ahnung, was machen die da? Kleiner Schweiz, hey, sorry, ich liebe euch. Tolle Fußballnationalmannschaft. Ich sage jetzt einfach mal, das ist ein Fake, dass die wenigsten haben.
0: Das Land mit den wenigsten gesetzlichen Feiertagen ist die Schweiz, ist aber tatsächlich ein
3: Fakt.
0: Da gibt es landesweit nur einen Feiertag. Den Nationalfeiertag am 1. August.
2: Was?
0: On top gibt es natürlich auch noch die christlichen Feiertage und die einzelnen Kantone. Aber die haben also wirklich nur einen gesetzlichen landesweiten Feiertag.
2: Dann möchte
0: 1. August.
2: Ja, ich möchte mich entschuldigen, liebe Schweiz, ihr seid super und ihr arbeitet hart. Also wie wir jetzt wissen, umso mehr. Toll. Wow.
0: Ja, vielleicht ist auch das der Grund, warum die halt auch so reich
2: Geld
0: sind.
2: Geld haben,
0: ne?
2: Weil sie nur arbeiten. Ja. Aber Leute, das kann nicht das
0: und
2: Ziel sein.
0: Und da hätte Friedrich Merz ja wieder mit seiner These recht, dass wir zu wenig arbeiten in Deutschland.
2: Buh.
0: So, danke dir, Annika.
2: Danke dir, Julia.

0: immer die besten neuen Hits hier bei Energy. Gleich UGL für euch. Außerdem haben wir Clock Clock und Nico Santos macht den Anfang.
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Energies an bei euch, Mittwochnacht, Mittwochabend, aber das Wachbleiben, es hat sich gelohnt, beziehungsweise wer will bei diesem sommerlichen Tag eigentlich jetzt schon ins Bett gehen, wenn er nicht eben muss. Insofern ist es perfekt, dass wir jetzt Ugel hören, den französischen DJ, der einen neuen Song am Start hat, Moving to the Sun. Ugel spielt die Karriere seines Lebens, ist auch beim Coachella aufgetreten, bei der Mutter aller Festivals. Und jetzt macht er einfach so weiter. Ugel, Moving to the Sun, gemeinsam mit Emile Angel und Ultranati und immer die besten neuen Hits.

gibt fantastische Nachrichten von der Sendung mit mehr Maus. Kaulitz und Kaulitz geht in die dritte Staffel auf Netflix. Worum es in der Staffel hauptsächlich geht und wann sie erscheint, das verrate ich euch alles gleich. Außerdem kommen auch die beiden Brüder zu Wort, Bill und Tom. Vorher ist aber noch Somber mit immer den besten neuen Hits. Homewrecker.

0: Dann hört mal, was Bill und Tom von Tokyo Hotel auf Instagram jetzt gerade verraten haben.
1: Oh, Staffel 3, Maus. Endlich hat das Leben wieder einen Sinn.
2: Ein Jahr ist rum, kannst du es glauben?
1: Ja, irgendwie schon.
2: Sag mal, es geht weiter.
1: Staffel 3, Kaulitz und Kaulitz. Am 23. Juli. Nur auf Netflix.
0: Yes, 23. Juli, das ist ein Donnerstag, da kommt die dritte Staffel von Kaulitz und Kaulitz raus. Dieses Mal soll es wohl viel um die Heimat der beiden gehen, also Magdeburg. Und im Dezember, dann werden die beiden ja auch moderieren. Wetten, das in Halle, also auch in Sachsen-Anhalt. Insofern bin ich gespannt. Ich bin auch, also wirklich, ich muss auch sagen, Riesenfan von Kaulitz und Kaulitz. Eine Serie, die so toll amerikanisch ja auch geschnitten ist und man sich zum ersten Mal als Deutsch dabei fühlt, wie man denkt, aha, so könnten Dokumentationen über Deutsche auch funktionieren. Finde ich fantastisch, freue mich auf die dritte Staffel, bin auch Fan einfach deren Lebens, so, auch deren Podcast. Insofern freue ich mich nochmal, am 23. Juli kommt die dritte Staffel von Kaulitz und Kaulitz.

Eine fantastische Synergie haben wir jetzt hier bei NRG, bestehend aus Martin Garrix, somit der größte EDM-Künstler der letzten 10 Jahre, der die Hand gereicht hat oder sie auch genommen hat. Ich weiß nicht, wer wen zuerst kontaktiert hat, aber auf alle Fälle ist die andere Hand stark tätowiert und gehört einem jungen britischen Singer-Songwriter namens Ed Sheeran. Repeated heißt der Song, den hören wir jetzt immer die besten neuen Hits. Stay.

0: Immer die besten neuen Hits. Hört ihr hier bei Energy gleich mit Sarah Larsson für euch. Außerdem hören wir Michael Schulte und Leonie macht den Anfang.
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0: So, und jetzt alle ab Richtung Ungarn.
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Atlas hören wir jetzt hier bei Energy. Ein 19-jähriger Singer-Songwriter aus Deutschland, aus Lohne, wo man sehr groß träumt, der dem Interview verraten, ich will so groß wie Coldplay werden. Und that's the spirit, Mark Atlas. That's the spirit. You Against My Love, so heißt der neue Song, hören wir jetzt immer die besten neuen Hits.

um 23 Uhr an diesem Mittwoch. Lasst uns jetzt die letzte Stunde des Tages noch ganz entspannt gemeinsam ausklingen. Freue mich sehr, dass ihr mit dabei seid. Gleich mit Dermot Kennedy. Funeral heißt der Song. Außerdem Felix Jähn und Kamrat macht den Anfang. Hug Yourself und immer die besten neuen Hits.

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deutsche Singer-Songwriterin. Wahnsinnig erfolgreich, vor allem jetzt in den letzten 2 Jahren wirklich alles abgeräumt. Geht auch auf große Welttournee und kommt auch nach Deutschland, nach Berlin, und zwar im kommenden Mai. Also noch ein bisschen hin, aber jetzt sind noch Tickets da. Am 12. und 13. Mai, 2 Tage hintereinander, spielt sie in der großen Uber Arena zu Berlin. Tickets sind noch zu haben, müsste aber schnell sein. So, jetzt Hit the Wall, Gracie Abrams, immer die besten neuen Hits.

0: immer die besten neuen Hits hier bei Energy. Gleich Milo für euch. Außerdem Michael Patrick Kelly und Harrison macht den Anfang.
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Die ganze Sportwelt schaut gerade nach USA, Mexiko und Kanada, aber wir schauen nach Frankreich. Alexander Zverev steht da nämlich im Halbfinale der French Open, dem wichtigsten Sandplatzturnier der Welt, das er noch nie gewinnen konnte. Genauso wenig wie die anderen großen Grand Slams. Mittlerweile ist er 29 Jahre alt und jagt eigentlich seine ganze Karriere genau dem hinterher. Hat es aber noch nie geschafft. So, zu Anfang seiner Karriere gab es drei, die älter waren als er, gegen die er nie gewinnen konnte. Absolute Tennislegenden, Nadal, Djokovic und Federer. Und seit ein paar Jahren gibt es Jüngere, die er nicht mehr schlagen kann, nämlich Sinner und Alcaraz. Und jetzt sind alle raus. Und er hat die große, große Chance, zum allerersten Mal eben seinen Lebenstraum zu erreichen und ein großes Grand-Slam-Turnier zu gewinnen. 29 Jahre ist er mittlerweile. Und ich bin kein großer Zverev-Fan, muss ich ganz ehrlich sagen. Aber natürlich habe ich wahnsinnigen Respekt vor seiner sportlichen Leistung. Und ich denke so krass an ihn, weil es ist so, alle, die ganze Tenniswelt sagt jetzt oder nie. Also wenn Zverev jetzt kein Grand Slam gewinnt, dann wird er es nie wieder schaffen, weil eben die Chance noch nicht so groß war, weil eben all seine großen Konkurrenten verletzt und oder ausgeschieden sind. Und deshalb schaut die Welt gerade nach Paris auf die schmalen Schultern von Alexander Zverev. Übermorgen ist das Halbfinale und am Sonntag dann das große Finale, wenn er dann einziehen sollte. Und ich weiß nicht, mir nötigt das eben ganz viel Respekt ab, so lange einem Traum hinterher zu jagen und ihn jetzt zum allerersten Mal erreichen zu können. Wir halten euch da auf dem Laufenden.

waren die besten neuen Hits hier bei NRG Mittwochnacht. Ich bin Julian, schön, dass ihr mit dabei seid. Gleich die Jungs von Fastboy für euch. Außerdem hören wir Miles Smith und Miley Cyrus. Macht den Anfang.

Es ist spät geworden hier bei Energy an diesem Mittwoch, so spät, dass ich raus bin für heute. Schön, dass ihr mit dabei wart. Ihr hört mich, wenn ihr wollt, morgen wieder ab 20 Uhr. Da freue ich mich drauf. Bis denn. Komplett gute Nacht. Hier gibt's zum Abschied die Jungs von Fastboy mit Beautiful Life. Und ich sage ciao, ich bin raus. Bis morgen.

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